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1: Kurz vor 3:30. Ich bin André Glatzel. Rund 5000 US-Soldaten sollen Deutschland verlassen, und zwar innerhalb eines Jahres. Das hat US-Verteidigungsminister Pete Hegseth angeordnet. Hintergrund sind Spannungen zwischen Deutschland und den USA wegen des Iran-Kriegs. Kanzler Merz hatte den Kurs von US-Präsident Trump scharf kritisiert. US-Präsident Trump verschärft den Ton im Handelsstreit. Er will Zölle auf Autos und Lkw aus der EU auf 25% anheben. Als Grund nennt er Verstöße gegen ein bestehendes Abkommen. Imme Kasten.
2: Bisher liegt der Zoll für Fahrzeugimporte aus der EU bei 15%. Der Aufschlag soll nun in der kommenden Woche kommen, so Trump. Besonders betroffen wäre Deutschland, das einen großen Teil der EU-Autoexporte stellt. Die Ankündigung kommt kurz nach neuen Spannungen zwischen Donald Trump und Bundeskanzler Friedrich Merz. Die neuen Strafabgaben könnten den Handel zwischen den USA und Europa deutlich belasten.
1: Zum Tag der Arbeit sind in Deutschland rund 370.000 Menschen auf die Straße gegangen. Das haben die Gewerkschaften mitgeteilt. Sie warnten vor einem Stellenabbau und Kahlschlag bei den Sozialleistungen. DGB-Chefin Fahimi sagte auf der zentralen 1. Mai-Kundgebung in Nürnberg:
3: Wir haben strukturelle Probleme. Wir haben fehlende Investitionen in Zukunftstechnologien, in öffentliche Infrastruktur. Wir stehen vor neuen geopolitischen Realitäten. Aber ich sage auch in aller Deutlichkeit: Die Selbstgefälligkeit, die Standortflucht, die schweren Fehlentscheidungen des Managements, das sind auch Themen, die auf den Tisch gehören, liebe Kolleginnen und Kollegen.
1: Großes Dampferkino in Dresden. Dort fand wieder die große Flottenparade statt. Für die Dampfer ging es vom Terrassenufer bis nach Pillnitz und wieder zurück. Mit rund 2000 Passagieren waren sie komplett ausgebucht. Zum 190. Flottenjubiläum wird es im Oktober eine weitere Parade geben, sagte uns Pressesprecher Christoph Springer.
4: Dieses Jahr fahren wir am 3. Oktober eine Parade zum Jubiläum der sächsischen Dampfschifffahrt. Wir werden ja in diesem Jahr 190 Jahre alt und haben da sehr viel geplant, unter anderem diese zusätzliche Parade. Ich kann dazu sagen, dass sie sehr nachgefragt ist. Die wird dann eine bisschen andere Strecke haben.
1: Bundesumweltminister Schneider geht davon aus, dass die neue E-Auto-Förderung schon jetzt wirkt. Im März sei fast jede vierte Neuzulassung ein E-Auto gewesen, sagte er der Autor, Motor und Sport. Die Förderung von bis zu 6.000 Euro kann ab diesem Monat rückwirkend zum Januar beantragt werden. Radio PSR, neue Nachrichten wieder in einer halben Stunde.
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5: Meist sternenklar und trocken und die Temperaturen liegen aktuell zwischen 10 und 4 Grad. Später kann es in den Tälern vereinzelt noch frischer werden, sonst bleibt die Luft ruhig und klar. Tagsüber geht's dann sonnig weiter, durchweg trocken und angenehm warm, mit Höchstwerten von 20 bis 24 Grad.
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5: Nichts los im Moment, die Straßen in Sachsen sind frei. Staus oder Blitzer einfach melden unter 0800 023 und 4x4.

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6: Kurz vor drei. Ich bin André Glatzel. US-Präsident Donald Trump hatte damit gedroht, jetzt machen die USA ernst. 5000 US-Soldaten sollen aus Deutschland abgezogen werden, das hat US-Verteidigungsminister Pete Hegseth angeordnet. Innerhalb von 6 bis 12 Monaten sollen die Soldaten demnach Deutschland verlassen. Hintergrund ist wohl, dass Bundeskanzler Friedrich Merz den Iran-Krieg scharf kritisiert hat. In Deutschland sind aktuell mehrere 10.000 US-Soldaten stationiert, es gibt rund 20 Einrichtungen, vor allem im Süden und Südwesten. US-Präsident Trump verschärft den Ton im Handelsstreit. Er will Zölle auf Autos und Lkw aus der EU auf 25% anheben. Bisher sind es 15%. Die Ankündigung kommt kurz nach neuen Spannungen zwischen Donald Trump und Bundeskanzler Friedrich Merz. Das Bundeskartellamt will genau prüfen, ob und wie der Tankrabatt an die Autofahrer weitergegeben wird. Das hat Kartellamtspräsident Mundt bekräftigt und klargestellt, die Entlastung ist nicht für die Mineralölkonzerne bestimmt. Gestern waren die Preise an den Tankstellen deutlich gesunken, zum Mittag aber auch wieder gestiegen. Das hat auch der ADAC festgestellt, aber so Sprecherin Katrin von Randenborg im Zweiten.
7: Mittelfristig rechnen wir nicht mit dauerhaften Preisen unter 2 Euro. Dazu liegt der Rohölpreis zu hoch und dafür nehmen auch Mineralölkonzerne tatsächlich die Möglichkeit, um 12 Uhr Risikoaufschläge draufzuschlagen, zu stark war.
6: Die Barmer warnt vor der Gefahr durch Zecken im Freistaat. Über 160 Borreliose-Fälle sind dieses Jahr schon bei uns erfasst worden. Auch FSME können Zecken übertragen, dagegen gibt es aber eine Impfung. Barmer-Chefin Claudia Beutmann.
8: Besonders aufpassen sollten Menschen, die viel draußen sind, beim Wandern, beim Gärtnern oder beim Arbeiten im Grün. Und natürlich besonders Kinder, und das vergessen wir gern, auch Menschen mit Haustieren wie Katzen oder auch Hunden. Denn indem sie draußen unterwegs sind in der Natur, können Sie die kleinen Blutsauger auch in die Wohnung bringen und damit letztendlich auch auf Menschen übertragen.
6: Bildet sich ein roter Ring um den Stich, sollte man zügig zum Arzt gehen. Gegen US-Popstar Britney Spears ist jetzt Anklage erhoben worden. Sie war vor rund 2 Monaten mutmaßlich betrunken und unter Drogen in ihrem Auto erwischt worden. Um einer Haftstrafe zu entgehen, muss die 44-Jährige einem Vergleich zustimmen und unter anderem einen Entzug machen. Radio PSR, neue Nachrichten wieder in einer halben Stunde.
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9: Meist sternenklar und trocken und die Temperaturen liegen aktuell zwischen 10 und 4 Grad. Später kann es in den Tälern vereinzelt noch frischer werden, sonst bleibt die Luft ruhig und klar. Tagsüber geht's dann sonnig weiter, durchweg trocken und angenehm warm, mit Höchstwerten von 20 bis 24 Grad.
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9: Im Moment ist alles frei auf den Straßen bei uns in Sachsen. Es gibt keine Staus. Staus oder Blitzer einfach melden unter 0800 023 und 4 mal die 4.

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1: Kurz vor 3:30. Ich bin André Glatzel. US-Präsident Donald Trump hatte damit gedroht, jetzt machen die USA ernst. 5000 US-Soldaten sollen aus Deutschland abgezogen werden. Das hat US-Verteidigungsminister Pete Hegseth angeordnet. Innerhalb von 6 bis 12 Monaten sollen die Soldaten demnach Deutschland verlassen. Hintergrund ist wohl, dass Bundeskanzler Friedrich Merz den Iran-Krieg scharf kritisiert hat. In Deutschland sind aktuell mehrere 10.000 US-Soldaten stationiert. Es gibt rund 20 Einrichtungen, vor allem im Süden und Südwesten. US-Präsident Trump verschärft den Ton im Handelsstreit. Er will Zölle auf Autos und Lkw aus der EU auf 25% anheben. Bisher sind es 15%. Die Ankündigung kommt kurz nach neuen Spannungen zwischen Donald Trump und Bundeskanzler Friedrich Merz. Das Bundeskartellamt will genau prüfen, ob und wie der Tankrabatt an die Autofahrer weitergegeben wird. Das hat Kartellamtspräsident Mundt bekräftigt und klargestellt, die Entlastung ist nicht für die Mineralölkonzerne bestimmt. Gestern waren die Preise an den Tankstellen deutlich gesunken, zum Mittag aber auch wieder gestiegen. Das hat auch der ADAC festgestellt. Aber, so Sprecherin Katrin von Randenborg im Zweiten,
2: mittelfristig rechnen wir nicht mit dauerhaften Preisen unter 2 Euro. Dazu liegt der Rohölpreis zu hoch und dafür nehmen auch Mineralölkonzerne tatsächlich die Möglichkeit, um 12 Uhr Risikoaufschläge draufzuschlagen, zu stark war.
1: Die Barmer warnt vor der Gefahr durch Zecken im Freistaat. Über 160 Borreliose-Fälle sind dieses Jahr schon bei uns erfasst worden. Auch FSME können Zecken übertragen, dagegen gibt es aber eine Impfung. Barmer Chefin Claudia Beutmann:
3: Besonders aufpassen sollten Menschen, die viel draußen sind, beim Wandern, beim Gärtnern oder beim Arbeiten im Grün. Und natürlich besonders Kinder, und das vergessen wir gern, auch Menschen mit Haustieren wie Katzen oder auch Hunden. Denn indem sie draußen unterwegs sind in der Natur, können Sie die kleinen Blutsauger auch in die Wohnung bringen und damit letztendlich auch auf Menschen übertragen.
1: Bildet sich ein roter Ring um den Stich, sollte man zügig zum Arzt gehen. Gegen US-Popstar Britney Spears ist jetzt Anklage erhoben worden. Sie war vor rund 2 Monaten mutmaßlich betrunken und unter Drogen in ihrem Auto erwischt worden. Um einer Haftstrafe zu entgehen, muss die 44-Jährige einem Vergleich zustimmen und unter anderem einen Entzug machen. Radio PSR, neue Nachrichten wieder in einer halben Stunde.
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4: Meist sternenklar und trocken und die Temperaturen liegen aktuell zwischen 10 und 4 Grad. Später kann es in den Tälern vereinzelt noch frischer werden, sonst bleibt die Luft ruhig und klar. Tagsüber geht's dann sonnig weiter, durchweg trocken und angenehm warm, mit Höchstwerten von 20 bis 24 Grad.
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4: Es gibt gerade keine Staus, man kommt entspannt durch. Staus oder Blitzer einfach melden unter 0800 023 und 4 mal die 4.

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0: und 4 Grad. Später kann es in den Tälern vereinzelt noch frischer werden, sonst bleibt die Luft ruhig und klar. Tagsüber geht's dann sonnig weiter, durchweg trocken und angenehm warm, mit Höchstwerten von 20 bis 24 Grad.
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0: Es gibt gerade keine Staus, man kommt entspannt durch. Staus oder Blitzer einfach melden unter 0800 023 und 4 mal die 4.

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1: Kurz vor 16:30. Ich bin André Glatzel. Guten Morgen. Rund 5000 US-Soldaten sollen Deutschland verlassen, und zwar innerhalb eines Jahres. Das hat US-Verteidigungsminister Pete Hegseth angeordnet. Hintergrund sind Spannungen zwischen Deutschland und den USA wegen des Iran-Kriegs. Kanzler Merz hatte den Kurs von US-Präsident Trump scharf kritisiert. US-Präsident Trump verschärft den Ton im Handelsstreit. Er will Zölle auf Autos und Lkw aus der EU auf 25% anheben. Als Grund nennt er Verstöße gegen ein bestehendes Abkommen. Imme Kasten.
2: Bisher liegt der Zoll für Fahrzeugimporte aus der EU bei 15%. Der Aufschlag soll nun in der kommenden Woche kommen, so Trump. Besonders betroffen wäre Deutschland, das einen großen Teil der EU-Autoexporte stellt. Die Ankündigung kommt kurz nach neuen Spannungen zwischen Donald Trump und Bundeskanzler Friedrich Merz. Die neuen Strafabgaben könnten den Handel zwischen den USA und Europa deutlich belasten.
1: Die Gewerkschaften haben am Tag der Arbeit zum Widerstand gegen Stellenabbau und Sozialkürzungen aufgerufen. Rund 370.000 Menschen sind den Aufrufen zu den traditionellen Kundgebungen gefolgt. DGB-Chefin Fahimi kritisierte bei der zentralen Veranstaltung unter anderem die Renten- und Gesundheitspläne der Bundesregierung.
3: Weniger Sozialbeiträge, liebe Kolleginnen und Kollegen, sind keine Entlastung. Das heißt einfach nur mehr Eigenleistung. Und das ist der direkte Nettoklau und eben keine Entlastung, liebe Kolleginnen und Kollegen. Wer das Sicherungsniveau der Rente angreift, der provoziert einen gesellschaftlichen Großkonflikt. Wir sind mobilisierungsfähig gegen diesen Rentenklau und wir werden ihn abwehren.
1: Mit dem Frühlingswetter steigt das Infektionsrisiko durch Zecken. Wer im Grünen unterwegs ist, sollte körperbedeckende Kleidung tragen und sich hinterher gründlich absuchen. 160 Borreliose-Fälle sind im Freistaat dieses Jahr schon gemeldet worden. Im Gegensatz zu FSME gibt es dagegen keine Impfung. Barmer-Chefin Claudia Beutmann rät:
4: Wenn sich um die Einstichstelle herum eine ringförmige Rötung entwickelt und die sich auch ausbreitet, und wenn im Zusammenhang damit dann auch grippeähnliche Beschwerden wie Fieber, Kopf- oder Gliederschmerzen auftreten, dann sollte das ärztlich abgeklärt werden.
1: Die Deutsche Bahn führt Last-Minute-Tickets für ICEs ein. Ein Sprecher des Konzerns sagte den Funke-Zeitungen, dass die Preise für die Fahrkarten bei 6,99 Euro losgehen. Die Tickets können jeweils am Wochenende für die darauf folgende Woche gebucht werden. Radio PSR, neue Nachrichten wieder in einer halben Stunde.
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5: Meist sternenklar und trocken und die Temperaturen liegen aktuell zwischen 10 und 4 Grad. Später kann es in den Tälern vereinzelt noch frischer werden, sonst bleibt die Luft ruhig und klar. Tagsüber geht's dann sonnig weiter, durchweg trocken und angenehm warm, mit Höchstwerten von 20 bis 24 Grad.
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5: Nichts los im Moment, die Straßen in Sachsen sind frei. Staus oder Blitzer einfach melden unter 0800 023 und 4 mal die 4.

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5: Kurz vor 5. Ich bin André Glatzel. Guten Morgen. US-Präsident Donald Trump hatte damit gedroht, jetzt machen die USA ernst. 5000 US-Soldaten sollen aus Deutschland abgezogen werden. Das hat US-Verteidigungsminister Pete Hegseth angeordnet. Innerhalb von 6 bis 12 Monaten sollen die Soldaten demnach Deutschland verlassen. Hintergrund ist wohl, dass Bundeskanzler Friedrich Merz den Iran-Krieg scharf kritisiert hat. In Deutschland sind aktuell mehrere 10.000 US-Soldaten stationiert. Es gibt rund 20 Einrichtungen, vor allem im Süden und Südwesten. Die Gewerkschaften haben am Tag der Arbeit zum Widerstand gegen Stellenabbau und Sozialkürzungen

0: Die Entlastung ist nicht für die Mineralölkonzerne bestimmt. Gestern waren die Preise an den Tankstellen deutlich gesunken, zum Mittag aber auch wieder gestiegen. Das hat auch der ADAC festgestellt. Aber, so Sprecherin Katrin von Randenborg im Zweiten,
1: mittelfristig rechnen wir nicht mit dauerhaften Preisen unter 2 Euro. Dazu liegt der Rohölpreis zu hoch und dafür nehmen auch Mineralölkonzerne tatsächlich die Möglichkeit, um 12 Uhr Risikoaufschläge draufzuschlagen, zu stark war.
0: Die Barmer warnt vor der Gefahr durch Zecken im Freistaat. Über 160 Borreliose-Fälle sind dieses Jahr schon bei uns erfasst worden. Auch FSME können Zecken übertragen, dagegen gibt es aber eine Impfung. Barmer-Chefin Claudia Beutmann:
2: Besonders aufpassen sollten Menschen, die viel draußen sind, beim Wandern, beim Gärtnern oder beim Arbeiten im Grün. Und natürlich besonders Kinder, und das vergessen wir gern, auch Menschen mit Haustieren wie Katzen oder auch Hunden. Denn indem sie draußen unterwegs sind in der Natur, können Sie die kleinen Blutsauger auch in die Wohnung bringen und damit letztendlich auch auf Menschen übertragen.
0: Bildet sich ein roter Ring um den Stich, sollte man zügig zum Arzt gehen. Bundesumweltminister Schneider geht davon aus, dass die neue E-Auto-Förderung schon jetzt wirkt. Im März sei fast jede vierte Neuzulassung ein E-Auto gewesen, sagte er der Autor, Motor und Sport. Die Förderung von bis zu 6.000 Euro kann ab diesem Monat rückwirkend zum Januar beantragt werden. Radio PSR, neue Nachrichten wieder in einer halben Stunde.
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4: Trocken startet der Morgen, dazu erstmal kaum Wolken. Später bleibt's weiter sonnig und ungewöhnlich warm. Zum Nachmittag kommen wir auf 25 bis 28 Grad und zum Abend ziehen ein paar Wolken rein. Morgen geht's meist sonnig und trocken weiter. Später kann sich aber auch mal ein Schauer oder ein Gewitter dazwischen mogeln. Maximal um die 30 Grad.
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4: Im Moment ist alles frei auf den Straßen bei uns in Sachsen. Es gibt keine Staus. Staus oder Blitzer einfach melden unter 0800 023 und 4 mal die 4.

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3: Trocken startet der Morgen, dazu erstmal kaum Wolken. Später bleibt's weiter sonnig und ungewöhnlich warm. Zum Nachmittag kommen wir auf 25 bis 28 Grad und zum Abend ziehen ein paar Wolken rein. Morgen geht's meist sonnig und trocken weiter. Später kann sich aber auch mal ein Schauer oder ein Gewitter dazwischen mogeln. Maximal um die 30 Grad.
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3: Im Moment ist alles frei auf den Straßen bei uns in Sachsen. Es gibt keine Staus. Staus oder Blitzer einfach melden unter 0800 023 und 4x die 4.
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3: Kurz vor sechs. Ich bin Nanju Kuhlmann. Guten Morgen. Die USA machen ihre Drohungen wahr. Rund 5000 US-Soldaten sollen Deutschland verlassen. Und zwar innerhalb von 6 bis 12 Monaten, heißt es aus dem Pentagon. Mehr von André Glatzel.
4: Hintergrund sind Spannungen zwischen den USA und Deutschland. Bundeskanzler Merz hatte ja US-Präsident Trump für seinen Kurs im Irankrieg scharf kritisiert. Der hatte aus Verärgerung darüber dann öffentlich mit dem Truppenabzug gedroht. In Deutschland sind aktuell mehrere 10.000 US-Soldaten stationiert. Es gibt rund 20 Einrichtungen. Die wichtigsten Standorte sind der Luftwaffenstützpunkt in Ramstein und das US-Regionalkommando für Europa und Afrika in Stuttgart.
3: Zum Tag der Arbeit sind in Deutschland rund 370.000 Menschen auf die Straße gegangen. Das haben die Gewerkschaften mitgeteilt. Hauptthemen waren diesmal der drohende Stellenabbau und Kürzungen bei den Sozialleistungen. Nach Polizeiangaben blieben die Proteste friedlich. Das Bundeskartellamt

0: gestiegen. Das hat auch der ADAC festgestellt. Aber so Sprecherin Katrin von Brandenburg im ZDF.
1: Mittelfristig rechnen wir nicht mit dauerhaften Preisen unter 2 Euro. Dazu liegt der Rohölpreis zu hoch. Und dafür nehmen auch Mineralölkonzerne tatsächlich die Möglichkeit, um 12 Uhr Risikoaufschläge draufzuschlagen, zu stark war.
0: Die Oscar-Organisatoren ziehen eine klare Grenze bei künstlicher Intelligenz. Schauspielpreise gibt es nur für Rollen, die nachweislich von Menschen gespielt wurden. Auch Drehbücher müssen von Menschen stammen. Auslöser war ein Trailer mit einer KI-Version des verstorbenen Val Kilmer. In der Fußball-Bundesliga gibt's zum Endspurt nochmal direkte Duelle im Kampf um die Königsklasse. RB Leipzig ist im Topspiel am Abend in Leverkusen gefordert. Zuvor spielt Stuttgart gegen Hoffenheim. Außerdem hat unter anderem noch Meister Bayern das Tabellenschlusslicht aus Heidenheim zu Gast. Radio PSR, neue Nachrichten wieder in einer Stunde.
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3: Trocken und klar geht's in den Morgen. Im Laufe des Tages bleibt es dann schön sonnig. Erst zum Abend ziehen ein paar mehr Wolken rein. Die Höchstwerte erreichen dann 25 bis 28 Grad. Morgen wird's wieder schön warm, aber mit ein paar mehr Wolken am Himmel und dazu maximal 30 Grad.
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3: Zurzeit gibt's keine größeren Staus oder Verkehrsbehinderung. Die Straßen sind frei. Staus und Blitzer meldet ihr mir kostenlos über die 0800 023 und 4x4.

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6: Trocken und klar geht's in den Morgen. Im Laufe des Tages bleibt es dann schön sonnig. Erst zum Abend ziehen ein paar mehr Wolken rein. Die Höchstwerte erreichen dann 25 bis 28 Grad. Morgen wird's wieder schön warm, aber mit ein paar mehr Wolken am Himmel und dazu maximal 30 Grad.
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6: Auf der A4 Chemnitz Richtung Dresden zwischen Siebenlehn und dem Dreieck Nossen. Hier ist die rechte Spur nach einem Unfall blockiert. Staus und Blitzer meldet ihr mir kostenlos über die 0800 023 und 4x die 4.
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12: Kurz vor sieben. Ich bin Nanju Kuhlmann. Guten Morgen. Die USA machen ihre Drohungen wahr. Rund 5000 US-Soldaten sollen Deutschland verlassen, und zwar innerhalb von 6 bis 12 Monaten, heißt es aus dem Pentagon. Mehr von André Glatzel.
13: Hintergrund sind Spannungen zwischen den USA und Deutschland. Bundeskanzler Merz hatte ja US-Präsident Trump für seinen Kurs im Irankrieg scharf kritisiert. Der hatte aus Verärgerung darüber denn öffentlich mit dem Truppenabzug gedroht. In Deutschland sind aktuell mehrere 10.000 US-Soldaten stationiert. Es gibt rund 20 Einrichtungen. Die wichtigsten Standorte sind der Luftwaffenstützpunkt in Ramstein und das US-Regionalkommando für Europa und Afrika in Stuttgart.
12: Zum Tag der Arbeit sind in Deutschland rund 370.000 Menschen auf die Straße gegangen. Das haben

0: Stadt dieses Jahr schon gemeldet worden. Im Gegensatz zu FSME gibt es dagegen keine Impfung. Barmer-Chefin Claudia Beutmann rät.
1: Wenn sich um die Einstichstelle herum eine ringförmige Rötung entwickelt und die sich auch ausbreitet und wenn im Zusammenhang damit dann auch grippeähnliche Beschwerden wie Fieber, Kopf- oder Gliederschmerzen auftreten, dann sollte das ärztlich abgeklärt werden.
0: Das Bundeskartellamt will genau prüfen, ob und wie der Tankrabatt an die Autofahrer weitergegeben wird. Das hat Kartellamtspräsident Mundt bekräftigt und klargestellt, die Entlastung ist nicht für die Mineralölkonzerne bestimmt. Gestern waren die Preise an den Tankstellen deutlich gesunken, zum Mittag aber auch wieder gestiegen. Das hat auch der ADAC festgestellt. Aber so Sprecherin Katrin von Randenborg im ZDF.
2: Mittelfristig rechnen wir nicht mit dauerhaften Preisen unter 2 Euro. Dazu liegt der Rohölpreis zu hoch und dafür nehmen auch Mineralölkonzerne tatsächlich die Möglichkeit, um 12 Uhr Risikoaufschläge draufzuschlagen, zu stark war.
0: In der Fußball-Bundesliga gibt es zum Endspurt nochmal direkte Duelle im Kampf um die Königsklasse. RB Leipzig ist im Topspiel am Abend in Leverkusen gefordert. Zuvor spielt Stuttgart gegen Hoffenheim. Außerdem hat unter anderem noch Meister Bayern das Tabellenschlusslicht aus Heidenheim zu Gast. Radio PSR, neue Nachrichten wieder in einer Stunde.
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4: Trocken und klar geht's in den Morgen. Im Laufe des Tages bleibt es dann schön sonnig. Erst zum Abend ziehen ein paar mehr Wolken rein. Die Höchstwerte erreichen dann 25 bis 28 Grad. Morgen wird's wieder schön warm, aber mit ein paar mehr Wolken am Himmel und dazu maximal 30 Grad.
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4: Auf der A4 Chemnitz Richtung Dresden zwischen Siebenlehen und dem Dreieck Genossen sind die rechte und mittlere Spur nach einem Unfall blockiert. Staus und Blitzer meldet ihr mir kostenlos über die 0800 023 und 4x4.
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6: Ja, ihr habt die Samstagsschicht abbekommen und auch die wuppen wir zusammen. Schönen guten Morgen, Timon hier für Jenny. Hallöchen. 7 Uhr haben wir's. Hier hört er gleich, warum es den Führerschein nicht nur für Autos geben sollte. Antwort bekommt er in 15 Minuten. Ist wirklich spannend. Und dann gehen wir hier jetzt erstmal rein. Und wenn ihr das Gefühl habt, ihr versteht am frühen Samstagmorgen nur Spanisch, keine Sorge, das soll genauso sein. Alvaro Soler mit Solo Badati. Schönen guten Morgen.

0: Ganz chillig geht's in euren Samstag rein mit Lola Young. Messi habt ihr hier gehört bei Radio PSR. Ja, und Kinder bekommen heute aus irgendwelchen Gründen für alles Urkunden. Ist aber auch klar, damit sie wichtige Dinge schnell und spielerisch lernen, da gibt's für alles einen Führerschein. Das wäre doch auch mal ein schönes Konzept für uns Erwachsene.
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2: Viele Kindergärten und Grundschulen machen mit den Kindern für alles Führerscheine. Einen Rollerführerschein, einen Scherenführerschein.
3: Kann ich die auch auf den Leon werfen?
2: Nee, Samantha eben nicht. Es gibt auch einen Fütterführerschein und einen Schleifenführerschein für die Schnürsenkel. Aber warum gibt es für Erwachsene nicht viel mehr Führerscheine? Wir brauchen einen Meetingführerschein. Erst reden, wenn man weiß, worum es geht.
4: Wir sollten uns da ASAP auf eine Policy committen.
2: Was ist mit dem Buffet-Führerschein?
5: Ich nehme mir erstmal was von allem, was es gibt. Und zwar jeweils so viel wie möglich.
2: Und den Social-Media-Führerschein. Posten darf nur, wer bewiesen hat, dass er fürs Internet nicht zu doof oder zu wütend ist.
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0: Also ein Internetführerschein, wenn es da eine Petition für geben würde, ich würde es sofort unterschreiben. Und ich denke mir auch wirklich manchmal echt so viel Hass, was man so liest im Internet. Die Anonymität tut da einigen Leuten nicht gut. So beleidigend werden die Menschen niemals im direkten Gespräch, bin ich der Meinung. Also Internetführerschein, ich bin Fan von der Idee.
6: Bring the action.

0: Kamrat hat wohl eine Serie in den 90ern besonders gerne geschaut. Friends, hier bei Radio PSR, kommt weiter gut in den Samstag rein. Und immer zur vollen Stunde spielen wir euch ja jetzt einen Überraschungshit. Songs, die ihr garantiert schon länger nicht mehr gehört habt. Und der hier gleich lief 1998, rauf und runter, der Soundtrack für die WM in Frankreich. Ihr bekommt ihn hier um kurz vor 8.
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1: Trocken und klar geht's in den Morgen. Im Laufe des Tages bleibt es dann schön sonnig. Erst zum Abend ziehen ein paar mehr Wolken rein. Die Höchstwerte erreichen dann 25 bis 28 Grad. Morgen wird's wieder schön warm, aber mit ein paar mehr Wolken am Himmel und dazu maximal 30 Grad.
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1: Auf der A13 Schönefelder Kreuz Richtung Dresden zwischen Großrieschen und Klettwitz. Vorsicht, hier gab's einen Unfall. Auf der A4 Chemnitz Richtung Dresden zwischen Siebenlehn und dem Dreieck Genossen sind die rechte und mittlere Spur nach einem Unfall blockiert. Staus und Blitzer meldet ihr mir kostenlos über die 0800 023 und 4x die 4.
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3: Ja, voll motiviert geht's da rein in euren Samstag. Oder vielleicht auch noch ein bisschen verpennt. Ist da auch in Ordnung. Ich bin Timon. Schönen guten Morgen. 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So, mit der Cappuccino-warmen Stimme von Hosier, da starten wir jetzt gemeinsam in den Samstag. Das ist Too Sweet hier bei Radio PSR.

0: Es geht weiter ins Wochenende rein mit der Radio PSR Samstagshow. Heute ja mit bis zu 26 Grad. Wahnsinn. Genießt es. Und wir wollten in der Woche jetzt schon mal von euch wissen, was macht er denn so Schönes übers lange Wochenende?
1: Der Winter ist vorbei, im Garten gibt es viel zu tun. Da wird angegrillt und die Blumen gepflegt.
2: Zum Queen-Konzert.
3: Mich um meinen kleinen Sohn kümmern.
4: Also ich werde auf jeden Fall das schöne Wetter nutzen, große Hunderunden gehen, da freue ich mich sehr drauf.
5: Rausgehen, Spielplatz mit den Kiddies, Fahrrad fahren.
0: Ja, das klingt doch alles super. Liebe Grüße natürlich auch an alle, die jetzt schon in der frühen Samstagsschicht sind. Und da die Stellung halten, da schicke ich euch jetzt mal Alex Warren vorbei. Das ist Fever Dream, einer der besten Hits von heute.

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1: Ja, immer um kurz vor voll spielen wir euch einen besonderen Song, den ihr schon länger nicht mehr gehört habt. Und jetzt machen wir einen Sprung ins Jahr 1998. Es ist WM in Frankreich und das ist der Soundtrack dazu. Auf einigen Ländern auf Platz 1 der Charts gelandet. Und wenn ihr noch nicht so ganz wach seid, das Teil lässt die Hüfte ordentlich schwingen. Hier ist Ricky Martin mit The Cup of Life bei Radio PSR. Arriba!

0: Das war der Radio PSR Überraschungshit von Ricky Martin, The Cup of Life. Bei den nächsten gibt's dann in einer Stunde. Da wird's richtig abgespaced, könnt ihr euch drauf freuen. Und hier gehen wir gleich weiter mit guter Laune in den Samstag. Bekommen wir geliefert von Mark Amber, Belong Together, noch in der nächsten halben Stunde.
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6: Kurz vor 8. Ich bin Nanju Kuhlmann. Guten Morgen. Die USA machen ihre Drohungen wahr. Rund 5000 US-Soldaten sollen Deutschland verlassen, und zwar innerhalb von 6 bis 12 Monaten, heißt es aus dem Pentagon. Mehr von André Glatzel.
7: Hintergrund sind Spannungen zwischen den USA und Deutschland. Bundeskanzler Merz hatte ja US-Präsident Trump für seinen Kurs im Irankrieg scharf kritisiert. Der hatte aus Verärgerung darüber denn öffentlich mit dem Truppenabzug gedroht. In Deutschland sind aktuell mehrere 10.000 US-Soldaten stationiert. Es gibt rund 20 Einrichtungen. Die wichtigsten Standorte sind der Luftwaffenstützpunkt in Ramstein und das US-Regionalkommando für Europa und Afrika in Stuttgart.
6: Der DGB Sachsen ist mit den Mai-Demos im Land zufrieden. 26.000 Menschen haben sich nach Angaben der Gewerkschaften an den Kundgebungen an 18 Veranstaltungsorten beteiligt. Sachsens DGB-Chefin Daniela Kolbe sagte, das sei ein kraftvolles Signal gegen den sozialen Kahlschlag. Das Frühlingswetter lockt viele Sachsen ins Grüne. Damit steigt auch das Infektionsrisiko durch Zecken. Mehr als 160 Borreliosefälle sind im Freistaat dieses Jahr schon erfasst worden. Im Gegensatz zu FSME gibt es dagegen noch keine Impfung. Bei einem roten Ring um den Zeckenstich sollte man zügig zum Arzt gehen. Weiter rät Claudia Beutmann von der Barmer Krankenkasse.
8: Vorbeugen kann man letztlich nur mit Achtsamkeit und mit geschlossenem Schuhwerk, mit heller Kleidung und mit möglichst langen Hosen und langärmeligen T-Shirts sowie mit einer Impfung gegen FSME.
6: Das Bundeskartellamt will genau prüfen, ob und wie der Tankrabatt an die Autofahrer weitergegeben wird. Das hat Kartellamtspräsident Mund bekräftigt und klargestellt, die Entlastung ist nicht für die Mineralölkonzerne bestimmt. Gestern waren die Preise an den Tankstellen deutlich gesunken, zum Mittag aber auch wieder gestiegen. Das hat auch der ADAC festgestellt. Aber so Sprecherin Katrin von Randenborg im ZDF.
9: Mittelfristig rechnen wir nicht mit dauerhaften Preisen unter 2 Euro. Dazu liegt der Rohölpreis zu hoch. Und dafür nehmen auch Mineralölkonzerne tatsächlich die Möglichkeit, um 12 Uhr Risikoaufschläge draufzuschlagen, zu stark war.
6: 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Neue Nachrichten wieder in einer Stunde.
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10: Trocken und klar geht's in den Morgen. Im Laufe des Tages bleibt es dann schön sonnig. Erst zum Abend ziehen ein paar mehr Wolken rein. Die Höchstwerte erreichen dann 25 bis 28 Grad. Morgen wird's wieder schön warm, aber mit ein paar mehr Wolken am Himmel und dazu maximal 30 Grad.
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0: Geblitzt wird in Leipzig auf der Eilenburger Straße stadteinwärts. Staus und Blitzer meldet ihr mir kostenlos über die 0800 023 und 4x4.
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2: Das Wochenende, es hat uns doch wieder für manche auch in der XXL-Version. Genießt es, kommt mal runter und bei dem tollen Wetter heute noch. Ah, herrlich, es macht doch einfach alles mehr Spaß. Hier geht's gleich mit eurer Lieblingscomedy in den Samstag rein, das Sinnlos-Telefon. Opa Unger ruft mal bei den Stadtwerken an, denn seine Sicherung ist durchgebrannt. Der todesmutige Rentner nimmt den Stromkasten auseinander und zwar so lange, bis der Funke überspringt. Wird lustig hier in einer knappen Viertelstunde. Das ist erstmal ganz oben aus dem Chartregal Taylor Swift mit The Fate of Ophelia. Ich bin Simon, hab für euch die besten Hits von heute.

0: bisschen was fürs Herz. Von Leona Lewis hier bei Radio PSR. Die Samstagshow hört er mit einem kurzen Blick mal aufs Wetter. Mehr Sonne und noch mehr Sonne. Und wie schön das heute noch wird, sage und schreibe, 26 Grad bekommen wir. Absolutes Sommerfeeling Anfang Mai. Und morgen bleibt es genauso warm und schön. Das Radio PSR Wetter ausführlich hier wieder in 15 Minuten. So, hier jetzt erstmal eure Lieblingscomedy, Oper Unger am Start. Los geht's.
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2: Stadtwerke Kundenzentrum, Wesemann.
3: Schönen guten Tag, mein Name ist Unger.
2: Was soll ich für Sie tun?
3: Ich wollte mich bei Ihnen entschuldigen, weil ich habe letztes Wochenende zu viel Strom angehabt. Da habe ich alles angehabt, alles, was Sie sich vorstellen können. Die Waschmaschine war an der Toast, das Radio war ganz laut, der Rasierapparat und der Rasenmäher im Keller. Und da haben Sie dann bei mir einen Strom abgeschaltet, weil ich zu viel genommen habe, aus Versehen. Wie können wir das jetzt wieder bereinigen?
2: Das ist die Sicherung kaputt, ne?
3: Also, junger Mann, ich bitte Sie. Ich bin noch ganz fit in meinem Alter. Ich bin zwar 84, aber meine Sicherung, die ist schon noch ganz jo, sag ich mal.
2: Ich meine, jetzt die Sicherung vom Zähler, meinen Sie? Oder haben Sie geguckt mal unten? Wo ist der Zähler? Im Keller oder wo ist der?
3: Was sind für ein Zähler?
2: Also, Sie haben einen Stromzähler. An diesem Stromzähler, da ist seine Sicherung.
3: Pass auf, mit einmal war alles aus.
2: Ja,
3: alles aus.
2: Das haben wir nicht abgeschaltet, da war die Spannung zu hoch.
3: Das habe ich mir auch gedacht. Jetzt habe ich mal den Sicherungskasten auseinandergebaut, weil Sie sagten, Sie meinten.
2: Oh, das war gefährlich.
3: Weil das war folgendes: Die Sicherungen waren rausgesprungen.
2: Ja.
3: Und da habe ich versucht, das zu bauen schnell. Und jetzt habe ich aber dummerweise zwei blaue Drähte, einen schwarzen und einen roten.
2: Bleiben Sie da bloß von, um Gottes Willen.
3: Nee, das ist schon gemein. Sie sollten das mal ausprobieren. Das ist wie ein bisschen witzig. Das macht das krabbelt.
2: Da holen Sie einen Elektriker her am besten. Ne? Da müssen Sie einen Elektriker herholen. Da sind die Stadtwerke nicht für zuständig.
3: Was, welchen Draht soll ich denn mit welchen zusammenbringen, dass es wieder geht?
2: Nee, da bleiben Sie von. Da müssen Sie einen Elektriker holen.
3: Ich stehe jetzt direkt davor.
2: Ja.
3: Was soll ich denn? Ich habe jetzt zwei
2: Sie sollen da gar nichts machen.
3: Und einen schwarzen Draht.
2: Nein, bleiben Sie vom schwarzen Draht weg.
3: Der schwarze nicht. Dann nehme ich mal die zwei blauen, okay?
2: Nein, auch den blauen nicht. Bleiben Sie davon von dem Strom.
3: Also, ich tue sie mal zusammen machen. Das ist mit Krabbeln in den Fingern. Herr Wesemann, ich lebe noch.
2: Herr Unger, schön.
0: Hier ist Radio PSR, das Sinnlos Telefon.
2: Ja.
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0: Ja, beim Opa Unger ist was los, ey. Wahnsinn. Hört euch gerne auch mal quer durch die lustigsten Folgen vom Sinnlos Telefon. Geht ganz einfach auf radiopsr.de. Ja, und hier jetzt Newcomerin Holly Humberstone. Von ihr werden wir noch viel hören. Das ist To Love Somebody bei Radio PSR.

0: Kurz vor halb neun haben wir es da. 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Ja, und dann gibt es in dieser Stunde ja auch noch die nächsten Überraschungshits, Songs, die ihr schon länger nicht mehr gehört habt. Und da trifft Deutsch auf Englisch. Ein Duett, was man so nicht erwartet hat, ist ein absoluter Kracher aus dem Jahr 2003. Welcher Song es ist, ihr hört es hier um kurz vor neun.
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0: Ja, wir skippen so ein bisschen den Frühling und gehen direkt mit dem Sommer rein. So fühlt sich dieses Wochenende an. Heute schon mit bis zu 26 Grad. Super viel Sonne. Am Nachmittag gibt es vereinzelt ein paar Schleierwolken. Morgen sogar bis zu 28 Grad. Was ist denn da los, ey? In der Richtung Sonntagabend könnte es vereinzelt ein paar Regenschauer geben. Am Montag bleibt es dann wechselhaft und es kühlt auch wieder ab auf so circa 18 Grad.
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0: Achtung, auf der A4 Richtung Dresden zwischen Siebenlehn und dem Dreiknossen. Hier sind die rechte und die mittlere Spur nach einem Unfall blockiert. Ansonsten freie Fahrt, Blitzer haben wir einen in Leipzig-Eilenburger Straße, statt einwärts in der 30er-Zone. Wenn was fährt, ihr könnt's ganz bequem melden, einfach über unsere App.
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0: Kommt gut rein in den Samstag. Ich bin Timon, die Jenny-Vertretung. Schönen guten Morgen. Ja, Adrenalin, Benzingeruch und Gänsehautmomente. Das wird das Erlebnis für alle Motorsportfans auf dem Sachsenring. Stellt euch vor, ihr seid so nah an der Action wie sonst wirklich kaum jemand. Um welches besondere Event es geht und wie ihr dabei sein könnt, ihr hört es hier in 10 Minuten. Rein geht's erstmal mit den Jungs aus Mannheim. Das ist Klock Klock mit Adoria. Grüße zu euch an den Frühstückstisch.

0: Seit 9 ist durch. Ach, dieses Geräusch von der Kaffeemaschine, wenn der Kaffee durchläuft. Wirklich eins der schönsten Geräusche, wie ich finde. Lasst ihn euch auf jeden Fall schmecken. Wir schauen mal eben fix aufs Wetter. Ja, und begrüßen Anfang Mai einfach mal schon den Sommer. Geht noch auf bis zu 26 Grad hoch heute. Sonne, keine Wolken zu sehen. Morgen, der Sonntag, der legt bei den Temperaturen sogar noch mal ein bisschen was drauf. Wahnsinn! Ja, und damit bitte einmal angeschnallt. Wir drücken komplett aufs Gas.
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0: Ja, und gerade erst angezogen, da will er, dass wir uns schon wieder nackt machen. Somba mit Undressed, wir spielen die besten Hits von heute. 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
1: Ja, immer am Ende der Stunde spielen wir euch ja hier einen Song, den ihr bestimmt schon länger nicht mehr gehört habt. Jetzt mit The One and Only Nena. Ja, ihren Klassiker irgendwie, irgendwo, irgendwann, den kennen wir ja alle aus den 80ern. 2002 hat Nena dann zum 20-jährigen Jubiläum ihre größten Songs nochmal neu aufgenommen. Und der hier jetzt, der war auch dabei, nur hat sie sich auch noch Pop-Ikone Kim Wilde dazu geholt. Und herauskommt ja etwas ganz Besonderes, das es so wirklich selten gab. Eine deutsch-englische Co-Produktion. Also halt auch im Gesang. Nostalgie trifft auf modernen Sound. Das ist ein richtig cooles Ding. Und hier sind Nena und Kim Wilde mit Any Place, Anywhere, Anytime bei Radio PSR.

0: Da sind wir mal eben mit abgehoben. Was eine coole Nummer von Nena und Kim Wilde. Der Radio PSR Überraschungshit in dieser Stunde. Den nächsten, den bekommt er dann hier um kurz vor 10. Und dann drehen wir hier aber gleich auch schon wieder auf mit euren Lieblingshits. Clarissa aus Chemnitz, einen feierst du aktuell immer noch sehr. Welcher?
1: Immer noch von Ray, Where's My Husband.
0: Na, dann spielen wir doch genau den hier gleich um kurz nach 9.
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1: Kurz vor neun. Ich bin Nanju Kuhlmann. Guten Morgen. Polizei und Feuerwehr haben in der Nacht in Dresden alle Hände voll zu tun gehabt. Nach Einbruch der Dunkelheit wurden diverse Mülleimer im Bereich Striesen und Johannstadt angezündet. Danach verlagerte sich das Einsatzgeschehen in die Neustadt, so Feuerwehrsprecher Michael Klare.
2: Dort hatten mehrere Personengruppen sich formiert und unter anderem Barrikaden errichtet und die sind in Brand gesetzt. Außerdem wurden zahlreiche Mülltonnenbrände gemeldet, die durch die Einsatzkräfte gelöscht werden mussten.
1: Sollte Trump seine Ankündigung wahrmachen und die Zölle auf Autos aus der EU tatsächlich auf 25% erhöhen, drohen Gegenmaßnahmen. Das stellte die EU klar. Man halte sich alle Optionen offen. Vorwürfe, man halte sich nicht an das vereinbarte Handelsabkommen, weist Europa zurück. Mehr als 160 Borreliosefälle sind in Sachsen dieses Jahr schon registriert worden. Die Barmer mahnt deswegen Vorsicht bei Zeckenstichen an. Während es gegen FSME eine Impfung gibt, ist bei Borreliose schnelles Handeln gefragt. Bildet sich ein roter Ring um den Zeckenstich, sollte man zügig zum Arzt gehen. Barmer-Chefin Claudia Beutmann.
3: Der Frühling nimmt Schwung auf, die Outdoor-Saison beginnt. Wir vertun uns im Freien bei der Gartenarbeit, bewegen uns draußen und tragen auch leichtere Kleidung. Und deshalb steigt erfahrungsgemäß auch die Zahl der Stiche.
1: RB Leipzig ist heute im Topspiel der Fußball-Bundesliga gefordert. Es geht am Abend auswärts gegen Bayer Leverkusen. Mit einem Sieg wäre die Teilnahme an der Champions League für den Tabellendritten perfekt. Mit der Entwicklung seiner Mannschaft ist RB-Trainer Ole Werner sehr zufrieden.
4: Das Entscheidende kommt aber jetzt, dass man sich eben dann halt auch für einen dieser vier Plätze, die es ja aktuell sind, auch qualifiziert. Und deshalb ist meine Konzentration sowie von der gesamten Mannschaft ausschließlich auf die

0: Neue Nachrichten wieder in einer Stunde.
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2: Absolutes Sommerfeeling an diesem Wochenende. So ein bisschen habe ich mir die Augen gerieben beim Blick auf die Temperaturen. Bis zu 26 Grad heute. Dazu super viel Sonne. Und dann der Sonntag, der setzt nochmal einen oben drauf für bis zu 28 Grad. Und das gerade mal Anfang Mai. Schön genießen, weil schlägt dann auch wieder zum Start in die neue Woche um. Am Montag dann nur noch 18 Grad und einiges an Regen.
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2: Achtung auf der A9 Richtung Dresden zwischen Siebenlehn und dem Dreieck-Nossen. Hier sind die rechte und die mittlere Spur nach einem Unfall blockiert. Und eine weitere wichtige Meldung von der B92 Richtung Plauen zwischen Elsterberg und der Abzweigung nach Kunsdorf. Nach einem Unfall ist hier in beiden Richtungen gesperrt. Nur aus dem Blitzer für Sachsen, Leipzig, Eilenburger Straße, Stadt einwärts in der 30er Zone. Wenn was fehlt, gebt's doch gerne durch. Die kostenlose Nummer ist die 0800 023. 4x4.
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2: Ja, in Sachsen werden die Ladentüren aufgeschlossen. Schönen guten Morgen, 9 Uhr haben wir's. 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So, ich bin Simon, hab hier gleich unsere Comedy mitten aus dem Leben, die Welt in 30 Sekunden. Da räumen wir mal gemeinsam auf mit Jan Zerbst. In 15 Minuten wird lustig.

0: Wir sind in der schönsten Zeit angekommen im Wochenende. Hier ist die Radio PSR Samstagshow mit einem kurzen Blick aufs Wetter. Der Sonne und noch mehr Sonne. Und wie schön das heute wird. Sage und schreibe 26 Grad bekommen wir. Absolutes Sommerfeeling Anfang Mai. Und morgen bleibt es genauso schön warm. Das Radio PSR Wetter ausführlich. Hier wieder in 15 Minuten. So, und jetzt einmal Ärmel hochkrempeln bitte. Wir räumen auf.
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2: Aufräumen geht so. Du packst dein Altglas in eine Tasche und willst die raustragen. Dabei tropft aus einer Flasche noch was raus und du willst das nur mit dem Lappen aufwischen, hast aber keinen Lappen mehr. Willst dir also eine Einkaufsliste schreiben, findest aber keinen Stift. Also sagst du ChatGPT, schreib Stifte kaufen auf meine To-Do-Liste. ChatGPT sagt, natürlich, und dann ist aber dein Handy-Akku leer. Du willst das Ladekabel aus der Schublade holen, aber die klemmt und du suchst einen Schraubenzieher. Findest keinen passenden im Keller, aber dafür deinen alten Gameboy von früher und du nimmst dir für den nächsten Tag vor, mal aufzuräumen und zu entrümpeln und das Altglas wegzubringen.
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0: Es ist wirklich so, ne? Man wird da so schnell abgelenkt. Ich habe letztens beim Aufräumen Tagebuch gefunden. Mache ich eigentlich nicht so Tagebuch schreiben, aber als ich in Australien war, da habe ich täglich reingeschrieben, was ich so erlebt habe. Am Anfang noch voll motiviert gewesen, richtig ausführlich. Irgendwann lese ich einfach nur noch Tag 13, es regnet. Mehr stand da nicht mehr drin. Thema Tagebuch war für mich damit auch abgeschlossen. So, schönen Samstag wünsche ich euch. Ich hoffe, ihr kommt gut rein. Oder um es mit den Worten von Martin Solveig zu sagen. Hello, jetzt hier bei Radio PSR.

0: Beste Einkaufszeit in Sachsen unterwegs. Im Supermarkt läuft Radio PSR. Kurz vor 10 haben wir es da. Und ich habe jetzt schon richtig Bock auf unseren Überraschungshit in dieser Stunde. Kommt von einem Künstler, über den es gerade eine Verfilmung gibt. Ich sag nur, Schmarrn. So, Ladies and Gentlemen, der King of Pop läuft hier um kurz vor 10. Könnt ihr euch drauf freuen? War gar nicht so schlecht, meine Imitation, finde ich. So, außerdem wohl die aktuell erfolgreichste Musikerin auf diesem Planeten, Taylor Swift. Sie bekommt ihr schon früher mit ihrem Hit Opelite hier direkt nach dem Service.
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0: Also ich erinnere mich an letztes Jahr um den 1. Mai, da war es auch schon sommerlich warm. Und dieses Jahr machen wir das Ganze einfach nochmal genauso. Sommerliche 26 Grad bekommen wir heute mit sehr viel Sonne. So ein leichter Nordwind dazu. Der Sonntag, dann das Highlight der Woche. Da geht es auf 28 Grad hoch. Anbaden, grillen, es muss einfach sein. Und der Montag, der ist dann wieder sehr wechselhaft mit Regen und maximal 19 Grad.
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0: Besondere Vorsicht bitte auf der A72 Richtung Zwickau zwischen Zwickau West und Zwickau Ost. Hier steht ein kaputtes Auto im Baustellenbereich und Personen sind auf der Fahrbahn unterwegs. Dann nochmal A72, diesmal Richtung Chemnitz zwischen Röther und Borna Nord. Hier ist die rechte Spur nach einem Unfall blockiert. Blitzer haben wir eine in Leipzig, Eilenburger Straße, statt einwärts in der 30er-Zone. Wenn ihr noch was gesehen habt, meldet's gerne einfach über unsere App.
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0: Am Samstag, da darf das Frühstück auch mal länger gehen und vor allem auch dicker belegt werden. Lasst euch Nutella-Brötchen mit Butter natürlich schön schmecken. Ich bin Timon, schönen guten Morgen. Es gibt ein Essen, das schmeckt 40% besser, wenn ihr es vom Teller der anderen nascht. Das haben Wissenschaftler rausgefunden. Welches es ist, ihr hört es hier in 10 Minuten. Aha.

halb zehn ist durch. Radio PSR ist hier. Aber was ist das schön? Wir schauen mal eben fix aufs Wetter. Und begrüßen Anfang Mai einfach mal schon den Sommer. Geht noch auf bis zu 26 Grad hoch. Sonne, keine Wolken zu sehen. Morgen, der Sonntag, der legt bei den Temperaturen sogar noch ein bisschen was drauf. Absoluter Wahnsinn. So, und damit kommen wir jetzt hierzu. Geklaute Pommes schmecken 40% besser. So. Jetzt, das haben Forscher nämlich aus Moskau entdeckt. In ihrer Studie schmeckten die Teilnehmer die Pommes am besten, die sie von anderen Tellern geklaut haben, ohne dass die anderen das gemerkt haben. Der Grund ist psychologisch zu erklären, je verbotener was ist, umso mehr will man es haben. Und umso spannender ist es, die Pommes, die nicht uns gehören, die sind also viel leckerer als die auf unserem eigenen Teller. Und ich will da jetzt auch wirklich niemanden animieren, ne? Aber Pommes aus dem Freibad, die schmecken ja eh schon besser als woanders. So, und jetzt zählt ihr bitte eins und eins zusammen. Wir gehen weiter in den Samstag rein, jetzt mit einem der besten Hits von heute. Das ist Bebe Rexha mit New Religion, richtig Power für die Samstagsschicht. Haltet weiter durch.

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1: Ja, für noch mehr Abwechslung, da haben wir für euch immer um kurz vor voll einen Song hier mit in der Playlist. Den habt ihr wahrscheinlich schon länger nicht mehr gehört. Und für den jetzt hier, da gebe ich euch mal einen Tipp. Na, erkannt?
2: Yeah.
1: Na, jetzt aber. Na klar, der King of Pop. Absolute Ikone, gibt es ja auch aktuell einen Kinofilm über ihn. Seine Musik absolut unerreicht, einzigartig. Einen seiner allergrößten, den habe ich jetzt hier. Das ist Michael Jackson mit Dirty Diana bei Radio PSR. Abfahrt.

0: Das war er. Unser Überraschungshit in dieser Stunde von niemand geringerem als Michael Jackson. Der absolute Star-Feeling hier bei Radio PSR. In einer Stunde könnt ihr euch dann auf den nächsten Kracher freuen, dann von einer der größten Girlbands aus den 2000ern. So, und was haben wir alle mitgefiebert, einen Monat lang bangen und zittern um Timmy den Wal. Immer wieder ist er ja an der Sandbank gestrandet und jetzt ist es wirklich passiert. Er ist frei, im offenen Meer unterwegs. Timmy ist aus seiner Barge rausgeschwommen, die Bootscrew hat noch Sichtkontakt zu ihm. Er stößt Fontänen nach oben und schwimmt. Das nehmen wir doch einfach mal als gutes Zeichen und drücken alle Daumen, die wir haben. Timmy, du schaffst das. Und ich bin ja an sich auch kein abergläubischer Mensch, aber gestern beim Wandern mit Freunden, da haben wir eine Buchstabenkette Timmy gebildet. Das hat er gespürt, da bin ich mir ganz sicher. So, was es sonst noch Wichtiges zu wissen gibt aus Sachsen, Deutschland und der Welt. Ihr hört es hier gleich wieder mit den Radio PSR Nachrichten.
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1: Kurz vor 10. Ich bin Nanju Kuhlmann. Guten Tag. Für die Einsatzkräfte von Polizei und Feuerwehr ist es in Dresden keine ruhige Nacht gewesen. Im Bereich Striesen und Johannstadt brannten diverse Mülleimer. In der Neustadt wurden Barrikaden angezündet. Nach Mitternacht ging es dann in Strehlen weiter, so Feuerwehrsprecher Michael Klare.
2: Auf der Konrad-Felix-Müller-Straße stand ein Pkw-Audi in Vollbrand und die Flammen griffen bereits auf weitere abgestellte Pkws über. Mit Wasser und Schaum konnte hier die Brandbekämpfung erfolgreich durchgeführt werden.
1: Der Buckelwal ist frei. Der in die Nordsee transportierte Wal ist seit heute Morgen 9 Uhr nicht mehr in dem Lastkahn. Christiane Hampe, hat er sich selbst freigeschwommen?
3: Ob er hinausbugsiert werden musste oder selbst rausgeschwommen ist aus seinem Reisebett, das ist unklar. Klar ist,

0: Frühlingswetter steigt das Infektionsrisiko durch Zecken. Wer im Grünen unterwegs ist, sollte körperbedeckende Kleidung tragen und sich hinterher gründlich absuchen. 160 Borreliosefälle sind im Freistaat dieses Jahr schon gemeldet worden. Im Gegensatz zu FSME gibt es dagegen keine Impfung. Barmer-Chefin Claudia Beutmann rät:
1: Wenn sich um die Einstichstelle herum eine ringförmige Rötung entwickelt und die sich auch ausbreitet, und wenn im Zusammenhang damit dann auch grippeähnliche Beschwerden wie Fieber, Kopf- oder Gliederschmerzen auftreten, dann sollte das ärztlich abgeklärt werden.
0: Die Europa League ist sicher. Heute will RB Leipzig die Champions League klarmachen mit einem Auswärtssieg bei Bayer Leverkusen. Es ist der erste von drei Matchbällen. RB muss dann noch gegen St. Pauli und Freiburg ran. Die Mannschaft ist extrem motiviert und fokussiert, sagt Trainer Ole Werner.
2: Das ist erstmal die richtige Herangehensweise. Und dann werden es drei enge Spiele zum Saisonende, so wie sie immer sind. Wir haben ganz oft über Kleinigkeiten, über Momente gesprochen, die Spiele entscheiden. Das wird an den letzten drei Spieltagen auch so sein. Und ich bin der Überzeugung, dass du diese Momente auf deine Seite ziehst, wenn du dich gut vorbereitest, auf alle Szenarien vorbereitest, die innerhalb von 90 Minuten auf dich zukommen können, die aber auch generell in so einer Phase auf dich zukommen können. Und ich sehe uns sehr gut vorbereitet.
0: Anstoß ist um 18.30 Uhr. 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Neue Nachrichten wieder in einer Stunde.
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4: Ja, wir skippen so ein bisschen den Frühling und gehen direkt mit dem Sommer rein. So fühlt sich dieses Wochenende an. Heute schon mit bis zu 26 Grad. Super viel Sonne. Am Nachmittag gibt es vereinzelt ein paar Schleierwolken. Morgen sogar bis zu 28 Grad. Was ist denn da los, ey? In der Richtung Sonntagabend könnte es vereinzelt ein paar Regenschauer geben. Am Montag bleibt es dann wechselhaft und es kühlt auch wieder ab auf so circa 18 Grad.
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4: Achtung, auf der A72 Richtung Chemnitz zwischen Röther und Borna Nord. Hier ist die rechte Spur nach einem Unfall blockiert. Und eine weitere wichtige Meldung von der B97 Richtung Cottbus Süd zwischen Schwarze Pumpe und Spremberg. Hier ist ein Fahrradfahrer auf der Straße unterwegs. Besondere Vorsicht. Die neuesten Blitzer für Sachsen-Leipzig, Eilenburger Straße, Stadt einwärts in der 30er-Zone. Wenn ihr noch was gesehen habt, Staus und Blitzer, klingelt gerne durch. Die kostenlose Nummer ist die 0800 023 4x4.
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4: Ja, es ist die Zeit, in der wir heute wieder ganz viele Mozzarella-Beine sehen werden. Hallöchen, am Samstag um 10 haben was. Ey, ich will mich da selber gar nicht rausnehmen, ne? Wenn ich meine Socken ausziehe, dann denken viele, ich hab sie noch an. So weiß sind meine Füße. Genießt auf jeden Fall die Sonne heute. Vielleicht ist ja auch schon Anbaden drin. 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Mein Name ist Timon, hab für euch die besten Hits von heute am Start. Das ist Alex Warren mit Ordinary. Schönes Wochenende.
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0: Kurz vor 10:30 haben wir es da. Ja, und ein großes Danke an alle, die auf Arbeit heute die Stellung halten. In der Tankstelle, auf Station, in der Klinik oder im Einsatzfahrzeug. Ich bin Simon, bin an eurer Seite und in dieser Stunde ja noch unsere Überraschungshits bekommt ihr immer um kurz vor voll. Diese Band hat Musikgeschichte geschrieben, nicht nur mit Hits, sondern auch mit einer der wildesten Besetzungswechsel-Stories überhaupt. Dazu waren sie ihrer Zeit digital komplett voraus. Welche Band es ist, ihr hört es hier um kurz vor 11.
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0: Absolutes Sommerfeeling an diesem Wochenende. So ein bisschen habe ich mir die Augen gerieben beim Blick auf die Temperaturen. Bis zu 26 Grad heute. Dazu super viel Sonne. Und dann der Sonntag, der setzt nochmal einen oben drauf für bis zu 28 Grad. Und das gerade mal Anfang Mai. Schön genießen, weil schlägt dann auch wieder zum Start in die neue Woche um. Am Montag dann nur noch 18 Grad und einiges an Regen.
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0: Da haben wir noch eine Meldung von der A72 Richtung Chemnitz zwischen Röther und Borna Nord. Hier ist die rechte Spur nach einem Unfall blockiert. Ja, ansonsten freie Fahrt. Blitzer, Dresden, Zellischer Weg, Stadt auswärts, Höhe Max-Liebermann-Straße. Und Leipzig auf der Eilenburger Straße statt einwärts in der 30er-Zone. Wenn was fehlt, gebt's gerne durch, ganz entspannt über unsere App.
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0: Ja, für alle Spätaufsteher, die jetzt erst zur Kaffeemaschine robben, auch für euch einen schönen guten Morgen. Jetzt aber rein in dieses Sommerwochenende. Dabei haben wir ja gerade erst mal Anfang Mai. Was alles neu in diesem Monat ist, was sich ändert, ihr hört es hier in 10 Minuten. Ja, und meine liebe Kollegin Jenny hat frei. Ich spring ein. Mein Name ist Timon. Schön, mit euch in den Samstag zu gehen. Das ist Gracie Abrahams mit That's So True, einer der besten Hits

Halb elf ist durch, die Radio PSR Samstagshow ist hier am 2. Mai, ja, und neuer Monat, es ist ein guter Monat, der Mai, was die Feiertage angeht. In 2 Wochen ist schon wieder Christi Himmelfahrt, also der Donnerstag frei. Am 25. Mai, da ist noch Pfingstmontag, also alle 2 Wochen kommt jetzt ein Feiertag, der vielen auch das Wochenende verlängern kann. Ansonsten neu im Mai die Kaufprämie für Elektroautos, die könnt ihr jetzt ab Mai beantragen. Geht auch rückwirkend für E-Autos, die seit Januar zugelassen wurden. Die Gehälter im öffentlichen Dienst, die steigen um 2,8%. Und ja, die Spritpreise sollen dafür mal wieder ein bisschen runter. Jetzt ab Mai sinkt die Mineralölsteuer für Benzin und Diesel um rund 17% pro Liter. Das Ganze ist aber befristet auf 2 Monate und ist vielen, die aufs Auto angewiesen sind, auch einfach nicht genug. Deshalb haben wir von Radio PSR ja auch die erste Audiopetition Sachsens unter dem Titel Autofahren muss bezahlbar bleiben gestartet, mit dem Ziel, die Politik zum Handeln zu bewegen. Hunderte Hörerinnen und Hörer haben uns in den vergangenen Tagen per Sprachnachricht ihre persönlichen Gründe geschildert, warum das Auto für sie unverzichtbar ist. Entstanden sind da 1,5 Stunden Audiomaterial, die könnt ihr euch auch gerne mal anhören auf radiopsr.de. Und das Ganze haben wir jetzt nach Berlin geschickt, an alle sächsischen Bundestagsabgeordneten und auch den Bundeskanzler. Jetzt warten wir mal auf eine Stellungnahme. Sobald sich da was tut, ihr hört's von uns und jetzt gehen wir erstmal weiter ins Wochenende rein. Mit Musik, die Bock macht, Leonie mit Don't Worry bei Radio PSR. 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
1: Das sind hier Songs, die ihr vielleicht schon länger nicht mehr gehört habt, aber garantiert sofort wieder feiert. Jetzt mit einer Band, die eine der wildesten Geschichten im Pop-Business hingelegt hat. Mehrfach umbesetzt, komplett neu zusammengewürfelt und am Ende standen tatsächlich wieder die Originalmitglieder zusammen im Studio. Und nicht nur das, sie waren ihrer Zeit auch komplett voraus. Ne? Eine ihrer größten Hits ist digital direkt auf die 1 gegangen. Heute normal, damals Vorreiter. Ja, hier sind die Sugar Babes mit Hole in the Head bei Radio PSR. Einmal aufdrehen.

0: Das war unser Überraschungshit in dieser Stunde, kam von den Sugar Babes. Den nächsten Kracher bekommt er hier dann wieder um kurz vor 12. Ja, und Leute, was haben wir denn alle mitgefiebert? Einen Monat lang bangen und zittern um Timmy den Wal. Immer wieder an der Sandbank ist er da gestrandet. Und jetzt ist er frei, im offenen Meer unterwegs. Er ist aus seiner Barke rausgeschwommen. Die Bootscrew hat noch Sichtkontakt zu ihm. Er stößt Fontänen nach oben und schwimmt. Und das nehmen wir jetzt einfach mal als gutes Zeichen und drücken alle Daumen, die wir haben. Timmy, du schaffst das. So, was es sonst noch Wichtiges zu wissen gibt aus Sachsen, Deutschland und der Welt. Ihr hört sie gleich mit den Radio PSR Nachrichten.
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6: Kurz vor 11. Ich bin Nanju Kuhlmann. Guten Tag. Der Buckelwal, der wochenlang vor der Insel Pöhl festsaß, schwimmt jetzt in der Nordsee. Der Wal ist seit heute Morgen nicht mehr in dem Lastkahn, der ihn dorthin gebracht hat. Christiane Hampel, ist der damit jetzt gerettet?
7: Ob der geschwächte Wal jetzt gerettet ist, das ist noch nicht ausgemacht. Er ist ja schon mehrfach gestrandet in der Ostsee und lag auch wochenlang im Flachwasser fest. Die Helfer der privaten Rettungsinitiative hoffen natürlich jetzt, dass der Wal den Weg weiter Richtung Norden findet, dorthin, wo er eigentlich hingehört. Die Dänen haben bereits klargemacht, sollte er nochmals in Dänemark stranden, dann wird es keine weitere Hilfe für das Tier geben, denn Dänemark sieht Walstrandungen als natürliches Phänomen an.
6: Polizei und Feuerwehr haben in der Nacht in Dresden alle Hände voll zu tun gehabt. Nach Einbruch der Dunkelheit wurden diverse Mülleimer im Bereich Striesen und Johannstadt angezündet. Danach verlagerte sich das Einsatzgeschehen in die Neustadt, so Feuerwehrsprecher Michael Klare.
8: Dort hatten mehrere Personengruppen sich formiert und unter anderem Barrikaden errichtet und diese in Brand gesetzt. Außerdem wurden zahlreiche Mülltonnenbrände gemeldet, die durch die Einsatzkräfte gelöscht werden mussten.
6: Das Frühlingswetter lockt viele Sachsen ins Grüne. Damit steigt auch das Infektionsrisiko durch Zecken. Mehr als 160 Borreliosefälle sind im Freistaat dieses Jahr schon erfasst worden. Im Gegensatz zu FSME gibt es dagegen noch keine Impfung. Bei einem roten Ring um den Zeckenstich sollte man zügig zum Arzt gehen. Weiter rät Claudia Beutmann von der Barmer Krankenkasse.
9: Vorbeugen kann man letztlich nur mit Achtsamkeit und mit geschlossenem Schuhwerk, mit heller Kleidung und mit möglichst langen Hosen und langärmeligen T-Shirts sowie mit einer Impfung gegen FSME.
6: RB Leipzig ist heute im Topspiel der Fußball-Bundesliga gefordert. Es geht am Abend auswärts gegen Bayer Leverkusen. Mit einem Sieg wäre die Teilnahme an der Champions League für den Tabellendritten perfekt. Mit der Entwicklung seiner Mannschaft ist RB-Trainer Ole Werner sehr zufrieden.
10: Das Entscheidende kommt aber jetzt, dass man sich eben dann halt auch für einen dieser vier Plätze, die es ja aktuell sind, auch qualifiziert. Und deshalb ist meine Konzentration sowie von der gesamten Mannschaft ausschließlich auf die nächste Aufgabe, weil du musst über 34 Spiele dann einen Top-Job machen. Über 31 haben wir es getan, aber jetzt kommen eben diese letzten drei Aufgaben und die wirst du nur dann erfolgreich bestreiten, wenn du den vollen Fokus auf die nächste Aufgabe hast, auch Bayer Leverkusen.
6: Anstoß ist um 18.30 Uhr. Radio PSR. Neue Nachrichten wieder in einer Stunde.
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2: Zwei Meldungen haben wir. Einmal von der A14 Richtung Leipzig zwischen Leipzig-Nord und Leipzig-Mitte. Hier liegen Reifenteile auf der Straße. Und dann noch die A72 Richtung Chemnitz zwischen Röther und Borna-Nord. Da ist die rechte Spur nach einem Unfall blockiert. Blitzer einmal in Dresden, Zellischer Weg statt auswärts, Höhe Max-Liebermann-Straße und in Leipzig-Eilenburger-Straße statt einwärts in der 30er-Zone. Wenn was fehlt, dann geht's doch gerne durch. Die Nummer dafür ist die 0800 023 4x4. Vielen Dank und kommt gut und sicher an.
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2: 11 Uhr haben wir es da. Na, bei wem dröhnt noch so ein bisschen der Schädel? Tanz in den Mai gestern ein bisschen ausgeartet. Es gibt einen einfachen Antikater-Trick. Dafür braucht ihr keine Tabletten, nichts einwerfen. Das Einzige, was ihr haben müsst, sind eure beiden Arme und eure Schultern. Und dann innerhalb von 30 bis 60 Sekunden wird das unangenehme Katergefühl weniger. Ich habe es heute früh selber gemacht. Es hat tatsächlich etwas geholfen. Mehr dazu hier um kurz vor 11:30. Wir gehen jetzt erstmal rein mit der warmen Stimme von Hosier. Direkt nach Ava Max, Kings and Queens. Ich bin Timon, wünsche euch ein schönes Wochenende.

0: Kurz vor 12 haben wir's. Hier ist Radio PSR. Na, Tanz in den Mai gestern ein bisschen ausgeartet, bisschen einen in die Rüstung gerömert. Wenn ihr verkatert seid, auch für die Zukunft, probiert mal folgenden Trick aus. Linken Arm auf die rechte Schulter, rechten Arm über Kreuz auf die linke. Und dann immer so abwechselnd 30 Sekunden klopfen. Also erst auf die eine, dann auf die andere Schulter, links, rechts, links, rechts. Wenn ihr das für 30 bis 60 Sekunden macht, werdet ihr merken, dass das unangenehme Gefühl des Katers vermindert oder sogar weggeht im besten Fall. Grund dafür ist, dass körperliche Reize auf beiden Seiten sowohl die Aufmerksamkeit als auch das Nervensystem regulieren. Also auf gut Deutsch, es beruhigt uns. Bitte gerne, probiert es doch mal aus. So, und dann gibt's hier gleich eure Lieblingsmucke weiterhin für den Samstag. Ganz neues Teil von Harry Styles ist dabei. American Girls läuft hier noch in der nächsten halben Stunde.
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0: Ja, wir skippen so ein bisschen den Frühling und gehen direkt mit dem Sommer rein. So fühlt sich dieses Wochenende an. Heute schon mit bis zu 26 Grad. Super viel Sonne. Am Nachmittag gibt es vereinzelt ein paar Schleierwolken. Morgen sogar bis zu 28 Grad. Was ist denn da los, ey? In der Richtung Sonntagabend könnte es vereinzelt ein paar Regenschauer geben. Am Montag bleibt es dann wechselhaft und es kühlt auch wieder ab auf so circa 18 Grad.
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0: Achtung, auf der A13 Richtung Schönefelder Kreuz zwischen Ortrand und Ruhland. Hier ist ein Auto liegen geblieben. A72 Richtung Chemnitz zwischen Röther und Borna Nord. Die rechte Spur ist dort nach einem Unfall blockiert. Und dann noch die B2 Richtung Gera zwischen Markkleeberg und Leipzig Süd. Hier liegen Gegenstände auf der Straße. Und aus dem Blitzer für Sachsen, Dresden, Zellischer Weg statt auswärts, Höhe Max-Liebermann-Straße und Leipzig-Einburger Straße statt einwärts in der 30er-Zone. Wenn ihr noch was habt, Staus und Blitzer, ihr könnt's einfach melden über unsere App.
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0: 11:30, nicht mehr lang bis zum Mittag. Macht euch eine gute Zeit. Ja, und Adrenalin, Benzingeruch und Gänsehautmoment. Das wird das Erlebnis für alle Motorsportfans auf dem Sachsenring. Stellt euch vor, ihr seid so nah an der Action wie nie zuvor. Um welches besondere Event es geht und wie ihr dabei sein könnt, ihr hört es hier in 10 Minuten. Ich bin Simon, wir gehen hier jetzt erstmal rein mit einem der besten Hits von heute. Das ist DJ Power von Oliver Heldens mit...
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0: Ihr hört die Radio PSR Samstagsshow. Kurz nach 12 haben wir's. Und damit bitte einmal angeschnallt. Wir drücken komplett aufs Gas.
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0: Ja, und hier gleich der nächste Überraschungshit. Der nimmt euch diesmal sehr weit weg. Dahin, wo die Sonne aufgeht. Und ein echter Disney-Klassiker beginnt. Ein Song, der Generationen berührt hat. Ihr bekommt ihn hier gleich bei Radio PSR.

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1: Ja, immer zur vollen Stunde gibt es hier einen Song, der euch sofort packt, den ihr vielleicht auch schon länger nicht mehr gehört habt. Und jetzt haben wir genauso einen. Ein Track, der nicht einfach nur ein Hit ist, sondern ein echter Moment. Sobald ihr die ersten Töne laufen hört, da habt ihr sofort diese Bilder im Kopf. Sonnenaufgang, die weite Savanne, Gänsehaut. Geschrieben von einer absoluten Musiklegende, verankert in einem der erfolgreichsten Disney-Filme aller Zeiten. Aus Der König der Löwen, hier ist Elton John mit einem seiner ganz großen Klassiker, Circle of Life bei Radio PSR. Ach.

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1: Kurz vor 12. Ich bin Nanju Kuhlmann. Guten Tag. Der Buckelwal ist frei. Der in die Nordsee transportierte Wal ist seit heute Morgen 9 Uhr nicht mehr in dem Lastkahn. Christiane Hampe, hat er sich selbst freigeschwommen?
2: Ob er hinausbugsiert werden musste oder selbst rausgeschwommen ist aus seinem Reisebett, das ist unklar. Klar ist, der Wal schwimmt jetzt im offenen Meer. Nach Angaben von Beobachtern vor Ort stößt er Fontänen aus. 4 Tage lang war der mehrfach gestrandete Wal, der zuletzt wochenlang vor der Insel Pöhl feststeckte, bis zur Nordsee transportiert worden, finanziert von einer privaten Rettungsinitiative. Jetzt hoffen alle, dass das geschwächte Tier es mit dem Atlantikstrom weiter hoch in den Norden schafft, dort, wo es eigentlich hingehört.
1: Für die Einsatzkräfte von Polizei und Feuerwehr ist es in Dresden keine ruhige Nacht gewesen. Im Bereich Striesen und Johannstadt brannten diverse Mülleimer. In der Neustadt wurden Barrikaden angezündet. Nach Mitternacht ging es dann in Strehlen weiter, so Feuerwehrsprecher Michael Klare.
3: Auf der Konrad-Felix-Müller-Straße stand ein Pkw Audi in Vollbrand und die Flammen griffen bereits auf weitere abgestellte Pkws über. Mit Wasser und Schaum konnte hier die Brandbekämpfung erfolgreich durchgeführt werden.
1: Mehr als 160 Borreliosefälle sind in Sachsen dieses Jahr schon registriert worden. Die Barmer mahnt deswegen Vorsicht bei Zeckenstichen an. Während es gegen FSME eine Impfung gibt, ist bei Borreliose schnelles Handeln gefragt. Bildet sich ein roter Ring um den Zeckenstich, sollte man zügig zum Arzt gehen. Barmer-Chefin Claudia Beutmann.
4: Der Frühling nimmt Schwung auf, die Outdoor-Saison beginnt. Wir vertun uns im Freien bei der Gartenarbeit, bewegen uns draußen und tragen auch leichtere Kleidung. Und deshalb steigt erfahrungsgemäß auch die Zahl der Stiche.
1: Die Europa League ist sicher. Heute will RB Leipzig die Champions League klarmachen mit einem Auswärtssieg bei Bayer Leverkusen. Es ist der erste von 3 Matchbällen. RB muss dann noch gegen St. Pauli und Freiburg ran. Die Mannschaft ist extrem motiviert und fokussiert, sagt Trainer Ole Werner.
5: Das ist erstmal die richtige Herangehensweise. Und dann wären es 3 enge Spiele zum Saisonende, so wie sie immer sind. Wir haben ganz oft über Kleinigkeiten, über Momente gesprochen, die Spiele entscheiden. Das wird an den letzten 3 Spieltagen auch so sein. Und ich bin der Überzeugung, dass du diese Momente auf deine Seite ziehst, wenn du dich gut vorbereitest, auf alle Szenarien vorbereitest, die innerhalb von 90 Minuten auf dich zukommen können, die aber auch generell in so einer Phase

0: für bis zu 28 Grad und das gerade mal Anfang Mai. Schön genießen, weil schlägt dann auch wieder zum Start in die neue Woche um. Am Montag dann nur noch 18 Grad und einiges an Regen.
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0: Achtung, auf der A13 Richtung Schönefelder Kreuz zwischen Ortrand und Ruhland. Hier ist ein Auto liegen geblieben. A72 Richtung Chemnitz zwischen Röther und Borna Nord. Die rechte Spur ist dort nach einem Unfall blockiert. Und dann noch die B2 Richtung Gera zwischen Markkleeberg und Leipzig Süd. Hier liegen Gegenstände auf der Straße. Und aus dem Blitzer für Sachsen-Dresden, Zellischer Weg stadtauswärts, Höhe Max-Liebermann-Straße und Leipzig-Einburger Straße stadteinwärts in der 30er-Zone. Wenn ihr noch was habt, Staus und Blitzer, ihr könnt es einfach melden über unsere App.
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2: Vielleicht seid ihr ja vom Tanz in den Mai noch so ein bisschen Malade im Schädel. Vielleicht seid ihr aber auch einfach nur ganz fantastisch drauf. Also eines kann ich euch schon mal versprechen. Das wird heute eine großartige Sendung. Oh, ich habe so viele tolle neue Songs für euch. Der Teufel trägt Prada Teil 2 ist ja diese Woche in unseren Kinos gestartet. Und natürlich gibt's dazu Musik. Und was für welche, stelle ich euch gleich vor. BTS haben ihre Tour gestartet, die sie bis nächstes Jahr auf Achse halten wird. Ihren neuen Song hört ihr natürlich auch. Also, seid ihr ready für 2 Stunden Hashtag Neue Hits? Dann könnt ihr losgehen jetzt mit Glockenbach und Sam Harper und Lost.

0: Ich bringe Optimismus ins Radio. Schön, dass ihr euch das nicht entgehen lasst. Hashtag neue Hits hier bei Radio PSR. Und Nico Santos ist ja auch in diesem Jahr Coach bei The Voice of Germany. Also ich finde, der bringt immer so eine total positive Attitude mit. Der ist nie verletzend, der ist auch nie gemein. Kritik verpackt er immer so, dass man die auch wirklich annehmen kann. Aber auch an ihm geht nicht spurlos vorbei, was gerade so in der Welt los ist. Und deswegen hat er den Song Optimist geschrieben.
1: Ich habe heute Morgen mein Handy geschaut und hatte auf einmal so eine Scheißangst. So viele Menschen leiden, so viel Gewalt passiert zwischen uns. Was ist echt, was ist KI? Wir leben in einer absurden Timeline. Ich lege das Handy weg und versuche dankbar zu sein für das, was ich habe. Das ist das Mindeste, was wir für uns und andere tun können. Es ist nicht immer leicht, aber ich bin ein Optimist.

mein Gott, Ed Sheeran hat sich alle Haare abrasiert auf dem Kopf und er hatte gerade erst Gürtelrose. Oh. Ich sag euch, alles, was mit Rose zusammenhängt, ist scheiße. Arthrose, Neurose, Osteoporose, nichts davon ist schön. So Leute, es ist Samstag. Wir checken hier zusammen wieder ganz viele Songs ab, die gerade erst frisch released wurden. Vielleicht landet ja der eine oder andere dann auch auf eurer persönlichen Playlist. Felix Jähn und Cascada haben zusammen einem fantastischen Disco-Track Makeover verpasst und den kennen praktisch alle. Vom Boomer bis Gen Z, denn er ist ein Disco-Knaller aus dem Jahr 1980 von Diana Ross und läuft auch in der neuen mega erfolgreichen Netflix-Serie Stranger Things. Hat ihn das zum Rework inspiriert oder war es purer blanker Zufall? Hier ist Felix Jähn gemeinsam mit Cascada und Boy You Turn Me.

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3: Sonnig und trocken ist es aktuell bei uns in Sachsen. Verbreitet ist es richtig frühsommerlich. Erst am Abend kommen ein paar lockere Wolken dazu. Die Höchstwerte liegen heute bei 25 bis 28 Grad. Morgen geht's ähnlich weiter. Meist wird es sehr sonnig. Bei maximal 30 Grad sind hier und da aber auch mal ein paar Wolken mehr dabei.
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3: Auf der A72 Leipzig Richtung Chemnitz ist zwischen Röther und Borna Nord die rechte Spur nach einem Unfall blockiert. Auf der A13 Dresden Richtung Schönefelder Kreuz sind die rechte und die mittlere Spur zwischen Ortrand und Ruhland gesperrt. Geblitzt wird in Dresden auf dem Zellischen Weg stadtauswärts in Höhe Max-Liebermann-Straße. Staus und Blitzer meldet ihr mir kostenlos über die 0800 023 und 4x4.
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5: Nächste halbe Stunde brennt hier gleich der Maibaum mit dem Song zum neuen Kinoknaller Der Teufel trägt Prada 2. Wart ihr schon im Film? Ich war noch nicht, ich muss hier erstmal meine Mädels zusammentrommeln. Denn 2 Jahrzehnte haben wir drauf gewartet, dass Miranda Priestly als Vogue-Chefin endlich wieder alle zusammenfaltet wie ein T-Shirt und wir Lust kriegen, unseren Kleiderschrank auf links zu drehen. Das wollen wir natürlich als Gemeinschaftserlebnis haben. Ja, und natürlich gibt's zu coolen Klamotten einen noch viel cooleren Soundtrack. Der kommt unter anderem von Lady Gaga und Doechii und den hört ihr hier gleich. Los geht's jetzt mit Clock Clock und Out of the Dark.

0: Kamrade und Be Mine handelt von dem Moment, wo man realisiert, dass aus dem kleinen Crush etwas Größeres wird und aus Angst verletzt zu werden den Schwanz einzieht. Tü-tüm. Nee, aber in dem Song geht es ja um den positiven Ausgang. Ja, wenn Liebe so einfach wäre, dann könnte sie jeder. Naja. So, und auch bei Somber geht es um Liebe. Shane Michael Booth, wie er eigentlich heißt, der ist 20 Jahre jung, über 2 Meter groß und mischt die Indie-Pop-Szene auf. Und irgendwie schießen bei mir total die Muttergefühle ein, weil er so wie ein großer, ungelenker Welpe daherkommt. Und er singt von Liebe und von Herzschmerz und beeindruckt damit unter anderem sogar Taylor Swift.
1: I'm a massive Somber-Fan of his songwriting and his lyrics are so intensely confessional. I don't...
0: Also sie sagt, sie ist ein großer Somber-Fan, vor allem von seinen bekennenden Songtexten. Wenn ein männlicher Künstler solche Dinge sagt, dann ist es wahnsinnig gut für die Frauenrechte und gibt Frauen die Chance, offen ihre Meinung zu sagen. Im neuen Song Homewrecker geht es um eine komplizierte Dreiecksbeziehung, also sich in jemanden zu verlieben, der schon vergeben ist. Und wenn man dann die Beziehung zerstört, dann ist man ein Homewrecker. Hier ist Somber in Hashtag Neue Hits bei Radio PSR.

Und die Frage, warum eigentlich jede gute Love Story irgendwann mit einem großen Fragezeichen endet. Ends in Y. Für alle, die sich mental schon aus ihrer Beziehung ausgeklinkt haben, hier in Hashtag Neue Hits, wie immer bei Radio PSR. So, Kinas, jetzt geht's hier direkt auf den Catwalk bzw. Runway. Denn beim neuen Song von Lady Gaga und Doechii, da bekommt man High Fashion zum Hören und zu sehen natürlich im Kino-Blockbuster Der Teufel trägt Prada 2. Schon das Video zum Song ist der bunte Haute Couture-Knaller. Da möchte man doch sofort seinen Kleiderschrank zweimal nach links drehen. Ich meine, welche Frau sieht nicht großartig aus in einem knallroten Latex-Einteiler oder in einem teekannenartigen Kleid mit Zwiebelmuster? Natürlich sind Videos, Song und Film eine Parodie auf die schillernde, verrückte Modeszene und die allerschönste Nebensache der Welt, Fashion. Und wenn ihr genau hinhört, dann entdeckt ihr auch ein kleines Sample von Madonnas Mega-Hit Vogue. Vogue.

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1: Kurz vor eins. Ich bin Nanju Kuhlmann. Guten Tag. Der Buckelwal, der wochenlang vor der Insel Pöhl festsaß, schwimmt jetzt in der Nordsee. Der Wal ist seit heute Morgen nicht mehr in dem Lastkahn, der ihn dorthin gebracht hat. Christiane Hampel, ist der damit jetzt gerettet?
2: Ob der geschwächte Wal jetzt gerettet ist, das ist noch nicht ausgemacht. Er ist ja schon mehrfach gestrandet in der Ostsee und lag auch wochenlang im Flachwasser fest. Die Helfer der privaten Rettungsinitiative hoffen natürlich jetzt, dass der Wal den Weg weiter Richtung Norden findet, dorthin, wo er eigentlich hingehört. Die Dänen haben bereits klargemacht, sollte er nochmals in Dänemark stranden, dann wird es keine weitere Hilfe für das Tier geben, denn Dänemark sieht Walstrandung als natürliches Phänomen an.
1: Polizei und Feuerwehr haben in der Nacht in Dresden alle Hände voll zu tun gehabt. Nach Einbruch der Dunkelheit wurden diverse Mülleimer im Bereich Striesen und Johannstadt angezündet. Danach verlagerte sich das Einsatzgeschehen in die Neustadt, so Feuerwehrsprecher Michael Klare.
3: Dort hatten mehrere Personengruppen sich formiert und unter anderem Barrikaden errichtet und diese in Brand gesetzt. Außerdem wurden zahlreiche Mülltonnenbrände gemeldet, die durch die Einsatzkräfte gelöscht werden mussten.
1: Mit dem Frühlingswetter steigt das Infektionsrisiko durch Zecken. Wer im Grünen unterwegs ist, sollte körperbedeckende Kleidung tragen und sich hinterher gründlich absuchen. 160 Borreliosefälle sind im Freistaat dieses Jahr schon gemeldet worden. Im Gegensatz zu FSME gibt es dagegen keine Impfung. Barmer-Chefin Claudia Beutmann rät.
4: Wenn sich um die Einstichstelle herum eine ringförmige Rötung entwickelt und die sich auch ausbreitet, und wenn im Zusammenhang damit dann auch grippeähnliche Beschwerden wie Fieber, Kopf- oder Gliederschmerzen auftreten, dann sollte das ärztlich abgeklärt werden.
1: In den kommenden Wochen soll es auf dem Tisch liegen, das Konzept für eine Steuerreform. Das kündigte Finanzminister Lars Klingbeil in der Süddeutschen an. Er will kleinere und mittlere Einkommen entlasten und Spitzenverdiener mit sechsstelligen Gehältern stärker zur Kasse bitten. Radio PSR, neue Nachrichten wieder in einer Stunde.
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5: Sonnig und trocken ist es aktuell bei uns in Sachsen. Verbreitet ist es richtig frühsommerlich. Erst am Abend kommen ein paar lockere Wolken dazu. Die Höchstwerte liegen heute bei 25 bis 28 Grad. Morgen geht's ähnlich weiter. Meist wird es sehr sonnig. Bei maximal 30 Grad sind hier und da aber auch mal ein paar Wolken mehr dabei.
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5: Auf der A72 Leipzig Richtung Chemnitz ist zwischen Röther und Borna Nord die rechte Spur nach einem Unfall blockiert. Auf der A13 Dresden Richtung Schönefelder Kreuz sind die rechte und die mittlere Spur zwischen Ortrand und Ruhland gesperrt. Geblitzt wird in Dresden auf dem Zellischen Weg stadtauswärts in Höhe Max-Liebermann-Straße. Staus und Blitzer meldet ihr mir kostenlos über die 0800 023 und 4x4.
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7: Ich finde ja, man sollte sich jeden Tag auf etwas freuen. Auf das Aperölchen nach dem Sport, darauf, dass ihr euch heute einfach mal treiben lassen könnt und keine Verpflichtungen habt, ihr noch rausgeht und den Blumen beim Wachsen zuschaut. Mensch, das Leben ist so schön und hört sich auch so großartig an. Und das beweise ich euch noch in dieser Stunde, unter anderem mit den neuen Tracks von BTS, Olivia Rodrigo und das hier. Das ist die fantastische Holly Humberstone und To Love Someone.

0: Weiter geht's durch euren Samstagnachmittag hier mit Radio PSR. Kurz nach um zwei haben wir's. Und wir sind ja mittendrin in der großen XXL-Sinnlos-Märchen-Live-Tour. Steffen Lukas zusammen mit Max Reh präsentieren euch eure Lieblings-Sinnlos-Märchen. Ja, mit einem Pömpel auf dem Kopf sind sie. Oder ich glaube, eine sprechende Klobrille gibt's auch. Also ein absoluter Spaß. Ihr feiert's bisher auch sehr. Und heute geht's ja dann in die Stadthalle Oesnitz für alle Kurzentschlossenen. Ein paar freie Stühle gibt's noch, die werden reingestellt. Könnt ihr gerne noch hin. Ansonsten auch noch für den 8. Mai in der Stadthalle Limbach-Oberfrohna. Alle weiteren Termine und die Tickets findet ihr auch nochmal auf radiopsr.de. Absolute Empfehlung. Ja, und das ist erstmal einer der besten Hits von heute. Neu bei uns in der Playlist New Religion von ihr hier.
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0: So geht's weiter. Durch den Samstag hier mit Radio PSR. Gleich 2:30 haben wir's. Viele genießen die Sonne. Einige müssen aber auch durchziehen auf der Samstagsschicht. Der Kai kommt gerade von der Frühschicht. Was machst du denn jetzt noch?
1: Naja, jetzt feiern und ein bisschen genießen halt noch.
0: Na, bisschen in der Sonne.
1: Genau, bisschen in der Sonne gehen, ne?
0: Ja, und die Sonne genießt ihr zusammen in der nächsten halben Stunde auch noch mit unserem Überraschungshit. Den spielen wir euch ja ab sofort immer um kurz vor voll. Und ich sag nur,
2: Yeeha!
0: Wir satteln auf hier gleich mit Rednecks und seinem Brett Cutten Eye Joe. Freut euch drauf in ganzer Länge um kurz vor 3.
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7: Sonnig und trocken ist es aktuell bei uns in Sachsen. Verbreitet ist es richtig frühsommerlich. Erst am Abend kommen ein paar lockere Wolken dazu. Die Höchstwerte liegen heute bei 25 bis 28 Grad. Morgen geht's ähnlich weiter. Meist wird es sehr sonnig. Bei maximal 30 Grad sind hier und da aber auch mal ein paar Wolken mehr dabei.
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7: A72 Plauen Richtung Zwickau. Zwischen Zwickau Ost und Zwickau West liegt ein totes Tier auf der Straße. Und A72 Leipzig Richtung Chemnitz. Zwischen Röther und Borner Nord ist die rechte Spur nach einem Unfall blockiert. Im Kreis Görlitz ist die Straße zwischen Olbersdorf und Jonsdorf beidseitig gesperrt. Im Kreis Bautzen ist die Straße zwischen Burgneudorf und Neustadt nach einem Unfall ebenfalls beidseitig gesperrt. Und im Kreis Sächsische Schweiz-Osterzgebirge ist die Lohmener Straße zwischen Kurpitz und Zatschke ebenfalls nach einem Unfall beidseitig gesperrt. Geblitzt wird in Dresden auf dem Zellischen Weg stadtauswärts in Höhe Max-Liebermann-Straße. Staus und Blitzer meldet ihr mir kostenlos über die 0800 023 und 4x4.
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0: Kurz nach halb drei haben wir es. Es geht weiter durch euer langes Wochenende. Ja, jetzt hier mit wütenden Kindern. Was ist denn da los?
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2: Kinder können ja sehr sauer werden. Oft auch zu Recht. Aber für Eltern ist das schon hart, Kritik zu bekommen wie:
3: Du solltest mein Brot nicht durchschneiden.
4: Aber Schatz, du hast mich doch gerade gebeten, es durchzuschneiden.
3: Aber schräg, nicht gerade.
2: Ja, da ist so das Verhältnis zwischen dem Problem und der Wut manchmal schwer nachzuvollziehen.
3: Ich wollte aber nicht, dass du meine Rotze aus dem Gesicht wegmachst. Das sollte Mama machen.
2: Und so kann es sehr schlimm sein, wenn dein Kind nicht nackt in die Kita darf, wenn dein Kind nichts aus dem Biomüll essen darf oder du kriegst morgens beim Aufwachen schon Ärger, weil du dem Kind in seinem Traum einen zu sehr kratzenden Pulli angezogen hast. Das Leben kann sehr ungerecht sein. Das lernen Kinder jeden Tag und die Eltern eben auch.
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0: Ja, wie man es macht, ist es verkehrt. Ne? Also ich hoffe, ihr genießt die Familienzeit heute. Macht was Schönes in der Sonne. Von mir gibt es die besten Hits von heute dazu. Das ist Dermot Kennedy mit Funeral. Eine Hymne. Abfahrt.
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1: Ja, immer am Ende der Stunde spielen wir euch einen besonderen Song, der einfach richtig Laune macht. Jetzt hier mit dem alten Cowboy Joe. Der war bekannt für seine ruhige Hand und sein zielsicheres Auge. Doch einen Colt hat er schon lange nicht mehr in den Fingern gehabt. Auf seine alten Tage hat er sich dann ein paar Dollar in einer Kleiderfabrik dazu verdient. Sein Job: den dünnen Nähfaden in die feinen Nähnädeln einfädeln. Oh Gott, was ein Zungenbrecher. Keiner konnte das so gut wie der alte Joe. Das brachte ihm auch den Spitznamen Baumwollauge Joe. So, und weil er auch noch einen Schlag bei den Frauen hatte, da wurde sogar ein Lied über ihn gesungen. Schöne Geschichte, ist leider nur komplett ausgedacht. Von der schwedischen Band Rednecks. Ist aber auch völlig egal, weil absoluter Banger. Und ihr könnt ihn jetzt schön aufdrehen. Hier ist Cotton Eye Joe bei Radio PSR.
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1: Das war unser Überraschungshit in dieser Stunde von Rednecks, Cotton Eye Joe. Ja, in einer Stunde dann der nächste, um kurz vor vier. So, und wenn es jetzt noch zum Eisstand geht, ich habe gleich einen Trick, wie ihr eine besonders große Kugel abstauben könnt. Bleibt dran, ich sag's euch um 10 nach 3 circa hier bei Radio PSR.
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10: Kurz vor drei. Ich bin Mia Hehn. Guten Tag. Das schöne Frühlingswetter lockt viele Sachsen ins Grüne. Damit steigt auch das Infektionsrisiko durch Zecken. Mehr als 160 Borreliosefälle sind im Freistaat dieses Jahr schon erfasst worden. Im Gegensatz zu FSME gibt es dagegen noch keine Impfung. Bei einem roten Ring um den Zeckenstich herum sollte man zügig zum Arzt gehen. Weiter rät Claudia Beutmann von der Barmer Krankenkasse.
11: Vorbeugen kann man letztlich nur mit Achtsamkeit und mit geschlossenem Schuhwerk, mit heller Kleidung und mit möglichst langen Hosen und langärmeligen T-Shirts sowie mit einer Impfung gegen FSME.
10: Die Vorsitzende der Wirtschaftsweisen Monika Schnitzer warnt vor weiteren staatlichen Rabattaktionen wie dem Tankrabatt. Der Augsburger Allgemein sagte sie, sie sehe schon mit Beginn der Sommerferien die nächste Diskussion aufziehen, weil Kerosin knapper und teurer wird. Dann könne eben nicht mehr so viel geflogen werden, so Schnitzer. Polizei und Feuerwehr haben in der Nacht in Dresden alle Hände voll zu tun gehabt. Nach Einbruch der Dunkelheit wurden diverse Mülleimer im Bereich Striesen und Johannstadt angezündet. Danach verlagerte sich das Einsatzgeschehen in die Neustadt, zu Feuerwehrsprecher Michael Klare.
12: Dort hatten mehrere Personengruppen sich formiert und unter anderem Barrikaden errichtet und diese in Brand gesetzt. Außerdem wurden zahlreiche Mülltonnenbrände gemeldet, die durch die Einsatzkräfte gelöscht werden mussten.
10: Der Buckelwal, der wochenlang vor der Ostseeinsel Pöhl festsaß, schwimmt jetzt in der Nordsee. Der riesige Meeressäuger ist seit heute Morgen nicht mehr in dem Lastkahn, der ihn dorthin gebracht hat. Ob der geschwächte Wal jetzt aber gerettet ist, ist offen. Die Dänen haben bereits klargemacht, sollte er nochmal in Dänemark stranden, dann wird es keine weitere Hilfe für das Tier geben. Dänemark sieht Walstrandungen als natürliches Phänomen an. RB Leipzig ist heute im Topspiel der Fußball-Bundesliga gefordert. Es geht am Abend auswärts gegen Bayer Leverkusen. Mit einem Sieg wäre die Teilnahme an der Champions League für den Tabellendritten perfekt. Mit der Entwicklung seiner Mannschaft ist RB-Trainer Ole Werner sehr zufrieden.
13: Das Entscheidende kommt aber jetzt, dass man sich eben dann halt auch für einen dieser vier Plätze, die es ja aktuell sind, auch qualifiziert. Und deshalb ist meine Konzentration sowie von der gesamten Mannschaft ausschließlich auf die nächste Aufgabe, weil du musst über 34 Spiele dann einen Top-Job machen. Über 31 haben wir es getan, aber jetzt kommen eben diese letzten drei Aufgaben und die wirst du nur dann erfolgreich bestreiten, wenn du den vollen Fokus auf die nächste Aufgabe hast, auch Bayer Leverkusen.
10: Anstoß ist um 18.30 Uhr. Radio PSR, neue Nachrichten wieder in einer Stunde.
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14: Sonnig und trocken ist es aktuell bei uns in Sachsen. Verbreitet ist es richtig frühsommerlich. Erst am Abend kommen ein paar lockere Wolken dazu. Die Höchstwerte liegen heute bei 25 bis 28 Grad. Morgen geht's ähnlich weiter. Meist wird es sehr sonnig. Bei maximal 30 Grad sind hier und da aber auch mal ein paar Wolken mehr dabei.
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14: A72 Plauen Richtung Zwickau. Zwischen Zwickau Ost und Zwickau West liegt ein totes Tier auf der Straße. Im Kreis Görlitz ist die Straße zwischen Olbersdorf und Jonsdorf beidseitig gesperrt. Im Kreis Bautzen ist die Straße zwischen Burgneudorf und Neustadt nach einem Unfall ebenfalls beidseitig gesperrt. Und im Kreis Sächsische Schweiz-Osterzgebirge ist die Lohmener Straße zwischen Kopitz und Zatschke ebenfalls nach einem Unfall beidseitig gesperrt. Staus und Blitzer meldet ihr mir kostenlos über die 0800 023 und 4x4.
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1: Ja, da haben wir es. 15 Uhr Hallöchen in die Wochenendrunde. Und die Kerstin ist auch dabei. Kerstin, was hast du denn?
0: Möchte mich mal bedanken für die coole Mucke, die ihr spielt. Und dann noch das schöne Wetter. Ich wünsche allen ein schönes Wochenende. Eure Kerstin. Tschüss.
1: Oh, sehr lieb von dir. 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

0: Kurz vor 5 haben wir es da, an diesem sommerlichen Samstag. Ging jetzt alles irgendwie ganz schön fix. Aber nehmen wir natürlich gerne mit, die warmen Temperaturen. Dazu läuft Radio PSR. Mit lieben Grüßen auch zu euch in die Samstagsschicht. Da bekommt er gleich das Sinnlos-Telefon, eure Lieblingscomedy. Und da ruft er gleich die GEMA an, in gut 10 Minuten. Außerdem DJ-Party-Sound von Oliver Heldens zum Samstag mit Leide. Und es wird ein bisschen die DJ-halbe Stunde. DJ Antoine auch am Start mit dem Sommersong von 2011 bekommt er hier gleich bei Radio PSR.
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1: Richtig sonnig geht's bei uns in Sachsen durch den Nachmittag. Später kommen mal ein paar Wolken dazu, es bleibt aber weiterhin trocken. Dazu ist's ungewöhnlich warm mit 25 bis 28 Grad. Morgen bleibt es meist sehr freundlich und trocken, nur ein paar Wolken sind dabei und es wird noch mal ein kleines bisschen heißer mit bis zu 31 Grad.
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1: Aufgepasst auf der A13 Schönefelder Kreuz Richtung Dresden. Zwischen Schönborn und Ziendorf sind Personen auf der Straße. Auf der A72 Plauen Richtung Zwickau liegt zwischen Zwickau Ost und Zwickau West ein totes Tier auf der Straße. Und in Glauchau hat es auf der Ludwig-Erhard-Straße zwischen der Schönberger Straße und der Waldenburger Straße einen Unfall gegeben. Staus und Blitzer meldet ihr mir kostenlos über die 0800 023 und 4x4.
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0: So geht's weiter durch den sonnigen Samstag hier mit Radio PSR. Ach, es macht doch einfach mehr Spaß. Lasst es euch auf jeden Fall gut gehen. Jetzt hier mit Steffen Lukas, der da mal eine Nachfrage hat, zwecks einer Hochzeit.
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2: Ja, hallo?
3: Oliver Nefe, GEMA Berlin, Tag schön.
2: Tag.
3: Frau Kupfer?
2: Ja, ja.
3: Ich habe jetzt auf dem Tisch eine Veranstaltungsmeldung für das Wochenende.
2: Ja.
3: Ist das richtig?
2: Ja.
3: Sind Sie selbst die Veranstalterin, Frau Kupfer?
2: Naja, ich bin die Braut.
3: Ach, das handelt sich um eine Hochzeit?
2: Ja.
3: Das geht jetzt um die GEMA-Abgabe. Sie haben ja da bestimmt vor, auch ein bisschen Musik zu spielen an dem Tag, oder?
2: Ja.
3: In welcher Form wird das passieren? Ist das ein Disc-Jockey oder eine Kapelle oder was passiert da?
2: Ja, ist ein Kumpel von uns und der tut ein paar Musik-CDs rein.
3: Der spielt also Musik ab da.
2: Ja.
3: Für wie viele Gäste das würde es? Ich fülle jetzt einfach ein Formblatt aus, dass Sie die Pauschale überweisen. Das ist jetzt ein ganz normaler Akt. Wie viele Personen sind das?
2: 60.
3: 60 bis 100 Personen?
2: Ja. Ich habe noch nie was gehört, dass von einer privaten Hochzeitsfeier man da einen Antrag stellen muss, dass man eine Veranstaltung macht.
3: Ab 50 Personen. Ist das so? Tut mir leid, wir haben die Gesetze nicht gemacht. Wir sind die Gesellschaft zur Wahrung musikalischer Aufführungsrechte. Was sollen die Musikanten dazu sagen? Es wird also ein breiten Publikum vorgespielt an dem Tag, da muss man auch die Abgabe leisten. Können wir nicht dafür.
2: Aha, gut.
3: Wenn der Andreas Müller das nicht gemeldet hätte,
2: dann nimmt das ganz gewissenhaft alles.
3: Wo kein Kläger, da auch kein Richter, aber wenn er uns die Veranstaltung...
2: Hätte er mir was sagen können.
3: Also wie viele Quadratmeter hat denn der Hof? Sie feiern auf einem Hof, hat der Herr Müller erzählt.
2: Oh, weiß ich doch nicht.
3: Gut, wenn aber 100 Leute drauf passen, dann rechnen wir mal mit dem Faktor 7,2. Dann wären das 7.500 plus Mehrwertsteuer.
2: Da wollen Sie mich ja verarschen, oder was?
3: Nein.
2: Mein guter Mann, dann tun wir da einen Stecker ziehen und dann machen wir keine Musik. So, dann singen wir selber.
3: Das Radio PSR, das sinnlos Telefon.
2: Wissen Sie, wie ich hier saß? 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
0: Ja, komplett gezittert, die Dame. Herrlich. So, in dieser halben Stunde noch um kurz vor voll bekommt er hier wieder den Überraschungshit der Stunde. Und ich sag mal so, ein Song von dieser Boyband, der darf auch auf keiner Hochzeit fehlen. Mucke zum Einhaken läuft hier um kurz vor voll. Das ist erstmal die südkoreanische Boygruppe BTS mit ihrem aktuellen Hit Swim hier bei Radio PSR. Wir spielen die besten Hits von heute. Swim.

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1: Ja, immer am Ende der Stunde greifen wir hier in unsere Überraschungskiste und ziehen eine Perle raus und das Teil jetzt hier. Ja, ich weiß. Es drehen schon alle durch. Eine ganz typische Reaktion auf diese Boygroup. Take That. Ja, die Menge an signierter Frauenunterwäsche auf der Bühne. Die muss da extrem gewesen sein. Natürlich mit Superstar Robbie Williams. Da haben sie Mitte der 90er einen ganz großen Wurf gelandet. Und an alle Take That-Fans, ne, ihr könnt euch freuen, weil Robbie ist sich sicher, das hat er gesagt, irgendwann werden wir nochmal gemeinsam auf der Bühne stehen. Das sind sie jetzt hier auf jeden Fall. Mit Back for Good bei Radio PSR.

0: Da schmelzen wir doch alle so ein bisschen dahin. Take That mit Back for Good, unser Überraschungshit. Den nächsten gibt's dann in einer Stunde, freut euch drauf. Und hier bekommt er gleich erstmal aktuelle Lieblingsmucke. Zum Beispiel von Kumpel Kamrat oder auch ganz chillig Lola Young mit Messi läuft um kurz nach 5.
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10: Kurz vor 5. Ich bin Mia Hehn. Guten Tag. Mehr als 160 Borreliosefälle sind in Sachsen dieses Jahr schon registriert worden. Die Barmer mahnt deshalb Vorsicht bei Zeckenstichen an. Während es gegen FSME eine Impfung gibt, ist bei Borreliose schnelles Handeln gefragt. Bildet sich ein roter Ring um den Zeckenstich, sollte man zügig zum Arzt gehen. Barmer-Chefin Claudia Beutmann.
11: Der Frühling nimmt Schwung auf, die Outdoor-Saison beginnt. Wir vertun uns im Freien bei der Gartenarbeit, bewegen uns draußen und tragen auch leichtere Kleidung. Und deshalb steigt erfahrungsgemäß auch die Zahl der Stiche.
10: Nach dem schweren Unfall im Kreis Görlitz gestern Morgen ist ein 21-jähriger Mann im Krankenhaus gestorben. Das hat die Polizei mitgeteilt. Der Mann war in Neuaibau mit seinem Auto gegen einen Baum geprallt. Feuerwehrkräfte mussten ihn aus dem Wrack befreien. Per Hubschrauber wurde er in ein Dresdner Krankenhaus geflogen. Die Unfallursache ist noch unklar. Polizei und Feuerwehr haben in der Nacht in Dresden alle Hände voll zu tun gehabt. Nach Einbruch der Dunkelheit wurden diverse Mülleimer im Bereich Striesen und Johannstadt angezündet. Danach verlagerte sich das Einsatzgeschehen in die Neustadt, so Feuerwehrsprecher Michael Klare.
12: Dort hatten mehrere Personengruppen sich formiert und unter anderem Barrikaden errichtet und diese in Brand gesetzt. Außerdem wurden zahlreiche Mülltonnenbrände gemeldet, die durch die Einsatzkräfte gelöscht werden mussten.
10: In den kommenden Wochen soll es auf dem Tisch liegen. Das Konzept für eine Steuerreform. Das kündigte Finanzminister Klingbeil in der Süddeutschen an. So will er kleine und mittlere Einkommen entlasten und Spitzenverdiener mit sechsstelligen Gehältern stärker zur Kasse bitten. Die Vorsitzende der Wirtschaftsweisen Monika Schnitzer warnt vor weiteren staatlichen Rabattaktionen wie dem Tankrabatt. Der ist für sie ein schwerer Fehler. Mehr von Nanju Kuhlmann.
13: Denn, so Schnitzer in der Augsburger Allgemeinen, Wohlhabendere mit großen Autos und hohem Benzinverbrauch profitierten überproportional von der Senkung der Steuer. Sie sehe schon mit Beginn der Sommerferien die nächste Diskussion aufziehen, weil Kerosin knapper und teurer wird. Dann könne eben nicht mehr so viel geflogen werden, so Schnitzer. Wir können nicht den Sommerurlaub durch Schulden auf Kosten unserer Kinder subventionieren.
10: In der zweiten Bundesliga hat Dynamo Dresden zu Hause gewonnen. Gegen Kaiserslautern setzte Dynamo sich mit 1:0 durch. Der Sieg verschafft den Dresdnern 38 Punkte und ein gutes Polster auf die Abstiegsplätze. 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Neue Nachrichten wieder in einer Stunde.
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7: Richtig sonnig geht's bei uns in Sachsen durch den Nachmittag. Später kommen mal ein paar Wolken dazu, es bleibt aber weiterhin trocken. Dazu ist's ungewöhnlich warm mit 25 bis 28 Grad. Morgen bleibt es meist sehr freundlich und trocken, nur ein paar Wolken sind dabei und es wird noch mal ein kleines bisschen heißer mit bis zu 31 Grad.
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7: A72, Plauen Richtung Zwickau. Zwischen Zwickau Ost und Zwickau West liegt ein totes Tier auf der Straße. Und in Glauchau hat es auf der Ludwig-Erhard-Straße zwischen Schönberger Straße und Waldenburger Straße einen Unfall gegeben. Im Kreis Görlitz ist die Straße zwischen Olbersdorf und Jonsdorf beidseitig gesperrt. Staus und Blitzer meldet ihr mir kostenlos über die 0800 023 und 4x4.
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0: Und da haben wir es um 5 Hallöchen in die Wochenendrunde. Ja, der 2. Mai auch schon. Neuer Monat. Was sich alles ändert im Mai, welche Neuerungen es gibt. Ihr hört es noch in dieser Stunde hier um kurz nach 5:30. Und dann in dieser halben Stunde noch mit Singer-Songwriter-Kamrat Jana aus Dresden. Du fühlst den Mann, oder?
14: Ah, ich finde, dass seine Hits bringen immer so Sommerlaune, so Leichtigkeit und so Sommerlaune mit.
0: Ja, könnte nicht besser zum Sommerwochenende passen. Kamrat mit Be Mine noch in dieser halben Stunde. Das ist erstmal The Weeknd mit einem der erfolgreichsten Hits überhaupt. Blinding Lights. Let's go.

0: Gleich halb sechs haben wir's. Radio PSRs hier. Ja, Aperol Spritz, Pool, Sonne. Das wären so die Wunschaussichten bei mir, da bin ich ehrlich. Also genießt das da draußen bitte umso mehr für mich mit und damit auch mal Grüße an unsere Musikredaktion, die sich immer eine Platte machen, welche Songs hier so laufen. Und bei unserem Überraschungshit in dieser Stunde bekommt ihr ja immer um kurz vor voll, der könnte nicht passender sein. Absoluter Sommersonnenbanger aus dem Jahr 2007. Freut euch drauf, läuft hier um kurz vor sechs.
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7: Richtig sonnig geht's bei uns in Sachsen durch den Nachmittag. Später kommen mal ein paar Wolken dazu, es bleibt aber weiterhin trocken. Dazu ist's ungewöhnlich warm mit 25 bis 28 Grad. Morgen bleibt es meist sehr freundlich und trocken, nur ein paar Wolken sind dabei und es wird noch mal ein kleines bisschen heißer mit bis zu 31 Grad.
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7: A72, Plauen Richtung Zwickau. Zwischen Zwickau Ost und Zwickau West liegt ein totes Tier auf der Straße. Und in Glauchau hat es auf der Ludwig-Erhard-Straße zwischen Schönberger Straße und Waldenburger Straße einen Unfall gegeben. Im Kreis Görlitz ist die Straße zwischen Olbersdorf und Jonsdorf beidseitig gesperrt. Staus und Blitzer meldet ihr mir kostenlos über die 0800 023 und 4x4.
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Halb sechs ist durch. Hier ist Radio PSR. Am Samstag mit mir, Timon. Hallöchen zusammen. Und wir haben den 2. Mai. Das wird ein sehr guter Monat, der Mai, was zumindest die Feiertage angeht. In 2 Wochen ist schon wieder Christi Himmelfahrt, also der Donnerstag frei. Am 25. da ist auch noch Pfingstmontag. Also alle 2 Wochen kommt jetzt ein Feiertag auf uns zu, der vielen auch das Wochenende verlängert. Ansonsten ist neu im Mai die Kaufprämie für Elektroautos. Die könnt ihr jetzt ab Mai beantragen. Geht auch rückwirkend für E-Autos, die seit Januar zugelassen wurden. Und die Gehälter im öffentlichen Dienst steigen um 2,8%. Die Spritpreise sollen dafür mal wieder ein bisschen runtergehen. Jetzt ab Mai sinkt die Mineralölsteuer für Benzin und Diesel um rund 17% pro Liter. Das Ganze ist aber befristet auf 2 Monate und ist auch vielen, die aufs Auto dauerhaft angewiesen sind, einfach nicht genug. Deshalb haben wir ja auch hier bei Radio PSR die erste Audiopetition Sachsens unter dem Titel Autofahren muss bezahlbar bleiben gestartet. Mit dem Ziel, die Politik zum Handeln zu bewegen. Hunderte Hörerinnen und Hörer, die haben uns in den vergangenen Tagen per Sprachnachricht ihre persönlichen Gründe geschildert, warum das Auto für sie unverzichtbar ist. Entstanden sind dabei über 1,5 Stunden Audiomaterial. Da könnt ihr auch gerne mal reinhören auf radiopsr.de. Und das Ganze haben wir jetzt nach Berlin geschickt. An alle sächsischen Bundestagsabgeordneten, auch an den Bundeskanzler. Und jetzt warten wir mal auf eine Stellungnahme. Sobald da was zurückkommt, halten wir euch hier auf dem Laufenden. Na klar. So, jetzt gibt's erstmal wieder Musik. Da könnt ihr so schön den Samstag weiter genießen. Alex Warren mit Fever Dream bei Radio PSR. 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
1: Ja, immer zum Ende der Stunde, da spielen wir euch einen Song, den ihr schon lange nicht mehr im Radio gehört habt. Jetzt machen wir einen Sprung ins Jahr 2007. Eine Girls-Band schafft den großen Durchbruch in der Castingshow Popstars auf Pro7. Sind damit auch direkt Deutschlands Girlband Nummer 1. Auch wegen diesem Song hier und der könnte wirklich nicht passender sein, heute bei diesem traumhaften Wetter. Jetzt einen, den ihr garantiert schon lange nicht mehr im Radio gehört habt. Wir sind Monroe mit Hot Summer bei Radio PSR.

0: Summer von Monroe hier bei Radio PSR. Das war der Überraschungshit. Den nächsten bekommt er dann hier wieder um kurz vor sieben. Und hier drehen wir aber auch gleich wieder auf mit Newcomerin Holly Humberstone. Aktuelle Lieblingsmucke oder auch gute Laune Sound von Ramdu Project hier gleich bei Radio PSR.
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12: Kurz vor sechs. Ich bin Mia Hin. Guten Abend. Das schöne Frühlingswetter lockt viele Sachsen ins Grüne. Damit steigt auch das Infektionsrisiko durch Zecken. Mehr als 160 Borreliosefälle sind im Freistaat dieses Jahr schon erfasst worden. Im Gegensatz zu FSME gibt es dagegen noch keine Impfung. Bei einem roten Ring um den Zeckenstich herum sollte man zügig zum Arzt gehen. Weiter rät Claudia Beutmann von der Barmer Krankenkasse.
13: Vorbeugen kann man letztlich nur mit Achtsamkeit und mit geschlossenem Schuhwerk, mit heller Kleidung und mit möglichst langen Hosen und langärmeligen T-Shirts sowie mit einer Impfung gegen FSME.
12: Der DGB Sachsen ist mit den Mai-Demos im Land zufrieden. 26.000 Menschen haben sich nach Angaben der Gewerkschaften an den Kundgebungen an 18 Veranstaltungsorten beteiligt. Sachsens DGB-Chefin Daniela Kolbe sagte, das sei ein kraftvolles Signal gegen den sozialen Kahlschlag. In Berlin bleibt man gelassen angesichts der Ankündigung, dass die Amerikaner 5000 Soldaten aus Deutschland abziehen wollen. Verteidigungsminister Pistorius sagte, eine gewisse Truppenreduzierung sei ohnehin erwartet worden. Die Rede sei jetzt von 5000 der insgesamt fast 40.000 in Deutschland stationierten US-Soldatinnen und Soldaten. Bayern München hat in der Bundesliga Remis gegen Schlusslicht Heidenheim gespielt. Beim 3:3 gegen Heidenheim erzielte der bereits feststehende Meister den Ausgleich kurz vor Spielende. Im Kampf um die Champions League-Plätze spielte Stuttgart 3:3 in Hoffenheim. Die weiteren Ergebnisse: Frankfurt HSV 1:2, Bremen Augsburg 1:3 und Union Berlin Köln 2:2. RB Leipzig ist heute im Topspiel der Fußball-Bundesliga gefordert. Es geht am Abend auswärts gegen Bayer Leverkusen. Mit einem Sieg wäre die Teilnahme an der Champions League für den Tabellendritten perfekt. Mit der Entwicklung seiner Mannschaft ist RB-Trainer Ole Werner sehr zufrieden.
14: Das Entscheidende kommt aber jetzt, dass man sich eben dann halt auch für einen dieser vier Plätze, die es ja aktuell sind, auch qualifiziert. Und deshalb ist meine Konzentration sowie von der gesamten Mannschaft ausschließlich auf die nächste Aufgabe, weil du musst über 34 Spiele dann einen Top-Job machen. machen. Über 31 haben wir es getan, aber jetzt kommen eben diese letzten drei Aufgaben und die wirst du nur dann erfolgreich bestreiten, wenn du den vollen Fokus auf die nächste Aufgabe hast, auf Bayer Leverkusen.
12: Anstoß ist um 18.30 Uhr. Dynamo Dresden hat in der zweiten Liga einen großen Schritt in Richtung Klassenerhalt gemacht. Dynamo siegte zu Hause mit 1:0 gegen Kaiserslautern. Dresden hat jetzt 38 Punkte und einen ordentlichen Vorsprung zu den Abstiegsrängen. Radio PSR, neue Nachrichten wieder in einer Stunde.
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5: Ein paar Wolken ziehen heute Abend durch. Ansonsten bleibt es trocken und angenehm mild. In der Nacht kühlt es dann runter auf 13 bis 7 Grad. Morgen geht's meist sonnig weiter. Zwischendurch kommen wieder ein paar Wolken dazu. Regen ist nicht wirklich ein Thema. Und die Höchstwerte schaffen nochmal bis zu 30 Grad.
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5: In Glauchau auf der Ludwig-Erhard-Straße hat es zwischen der Schönberger Straße und der Waldenburger Straße einen Unfall gegeben. Staus oder Blitzer einfach melden unter 0800 023 und 4x die 4.
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0: Ja, noch die letzten Einkäufe erledigt, die Snacks für einen Filmabend organisiert und dann geht's jetzt ab nach Hause. 18 Uhr haben wir das Hallöchen zusammen. 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So, und dann geht's hier jetzt erstmal rein in den frühen Samstagabend mit den entspannten Klängen von Hozier. Das ist Too Sweet.

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0: geht's weiter in euren Samstagabend rein mit Radio PSR. Leute, es gibt ein Essen, das schmeckt 40% besser, wenn ihr es vom Teller der anderen nascht. Ja, das haben Wissenschaftler rausgefunden. Welches Essen es ist, ihr hört es hier um kurz nach 6:30. Und ich sag nur, na, wer weiß, welcher Song hier gerade angeteased wurde. Ein absoluter Klassiker aus dem Jahr 1996. Ich freue mich sehr drauf und ihr bekommt ihn hier als Überraschungshit in voller Länge um kurz vor 7.
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9: Ein paar Wolken ziehen heute Abend durch. Ansonsten bleibt es trocken und angenehm mild. In der Nacht kühlt es dann runter auf 13 bis 7 Grad. Morgen geht's meist sonnig weiter. Zwischendurch kommen wieder ein paar Wolken dazu. Regen ist nicht wirklich ein Thema. Und die Höchstwerte schaffen nochmal bis zu 30 Grad.
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9: In Glauchau auf der Ludwig-Erhard-Straße hat es zwischen der Schönberger Straße und der Waldenburger Straße einen Unfall gegeben. Staus oder Blitzer einfach melden unter 0800 023 und 4x die 4.
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Radio PSRs hier. Um kurz nach 6:30. Schön, dass ihr mit am Start seid. Und geklaute Pommes schmecken 40% besser. So, das haben Forscher aus Moskau entdeckt. In ihrer Studie schmeckten den Teilnehmern die Pommes am besten, die sie von anderen Tellern geklaut hatten, ohne dass es die anderen gemerkt haben. Der Grund ist psychologisch zu erklären, je verbotener etwas ist, umso mehr will man davon haben und umso spannender ist es. Die Pommes, die nicht uns gehören, sind also viel leckerer als die auf unseren eigenen Teller. Und ich will jetzt auch wirklich niemanden animieren, ne? Aber Pommes aus dem Freibad, die schmecken ja eh schon besser als woanders. So, und jetzt zählt mal eins und eins zusammen. Schönen Samstag euch hier jetzt mit aktueller Lieblingsmucke von Michael Schulte. Das ist 5 a.m. bei Radio PSR.

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1: Ja, und jetzt hier mit einem absoluten Welthit von den Fugees. Ja, als sie diesen Song hier aufgenommen haben, war das Ganze eigentlich eher als lockere Jam-Session gedacht. Nichts Großes. Lauryn Hill, die Sängerin, hat einfach mal angefangen zu singen. Ziemlich entspannt, fast schon beiläufig. Das Witzige, die Produzenten wollten mehr Beats drunterlegen, mehr Rap, mehr Hip-Hop draus machen. Aber die Version von Lauryns ruhigem Gesang, die war so gut, dass alle meinten, vielleicht sollten wir die mal genauso lassen. Am Ende wurde genau diese simple, ja, chillige Version ein Riesenerfolg, während die aufgepimpte Variante nie jemand gehört hat. Also, Bühne frei, Beine hochlegen. Das sind die Fugees mit Killing Me Softly bei Radio PSR.

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6: Kurz vor sieben, ich bin Mia Hehn. Guten Abend. Mit dem Frühlingswetter steigt gerade in Sachsen das Infektionsrisiko durch Zecken. Wer im Grünen unterwegs ist, sollte körperbedeckende Kleidung tragen und sich hinterher gründlich absuchen. 160 Borreliosefälle sind im Freistaat dieses Jahr schon gemeldet worden. Im Gegensatz zur FSME gibt's dagegen keine Impfung. BARMER-Chefin Claudia Beutmann rät:
7: Wenn sich um die Einstichstelle herum eine ringförmige Rötung entwickelt und die sich auch ausbreitet und wenn im Zusammenhang damit dann auch grippeähnliche Beschwerden wie Fieber, Kopf- oder Gliederschmerzen auftreten, dann sollte das ärztlich abgeklärt werden.
6: Nach dem schweren Unfall im Kreis Görlitz gestern Morgen ist ein 21-jähriger Mann im Krankenhaus gestorben. Das hat die Polizei mitgeteilt. Der Mann war in Neuaibau mit seinem Auto gegen einen Baum geprallt. Feuerwehrkräfte mussten ihn aus dem Wrack befreien. Per Hubschrauber wurde er in ein Dresdner Krankenhaus geflogen. Die Unfallursache ist noch unklar. Der Buckelwal, der wochenlang vor der Ostseeinsel Pöhl festsaß, schwimmt jetzt in der Nordsee. Der riesige Meeressäuger ist seit heute Morgen nicht mehr in dem Lastkahn, der ihn dorthin gebracht hat. Ob der geschwächte Wal jetzt aber gerettet ist, bleibt offen. In Berlin bleibt man gelassen angesichts der Ankündigung, dass die Amerikaner 5000 Soldaten aus Deutschland abziehen wollen. Was sagt denn Verteidigungsminister Pistorius zu dem Teilabzug, Laura König?
8: Verteidigungsminister Pistorius sagt, eine gewisse Truppenreduzierung sei ohnehin erwartet worden. Die Rede sei jetzt von 5000 der insgesamt fast 40.000 bei uns stationierten Soldatinnen und Soldaten. Deutschland ist ja auch für die Amis wichtig. Der Luftwaffenstützpunkt Ramstein ist Knotenpunkt für die Einsätze im Nahen Osten. In Stuttgart ist das US-Regionalkommando für Europa und Afrika. Die US-Armee unterhält aktuell rund 20 Einrichtungen in Deutschland, vor allem im Süden und Südwesten.
6: Bayern München hat in der Bundesliga Remis gegen Schlusslicht Heidenheim gespielt. Beim 3:3 gegen Heidenheim erzielte der bereits feststehende Meister den Ausgleich kurz vor Spielende. Im Kampf um die Champions League-Plätze spielte Stuttgart 3:3 in Hoffenheim. Die weiteren Ergebnisse: Frankfurt HSV 1:2, Bremen Augsburg 1:3 und Union Berlin Köln 2:2. In der zweiten Bundesliga hat Dynamo Dresden zu Hause gewonnen. Gegen Kaiserslautern setzte Dynamo sich mit 1:0 durch. Der Sieg verschafft den Dresdnern 38 Punkte und ein gutes Polster auf die Abstiegsplätze. Radio PSR, neue Nachrichten wieder in einer Stunde.
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9: Ein paar Wolken ziehen heute Abend durch. Ansonsten bleibt's trocken und angenehm mild. In der Nacht kühlt's dann runter auf 13 bis 7 Grad. Morgen geht's meist sonnig weiter. Zwischendurch kommen wieder ein paar Wolken dazu. Regen ist nicht wirklich ein Thema. Und die Höchstwerte schaffen nochmal bis zu 30 Grad.
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9: Auf der Ludwig-Erhard-Straße in Glauchau zwischen der Schönberger Straße und der Waldenburger Straße ist ein Unfall passiert. Staus oder Blitzer einfach melden unter 0800 023 und 4x4.

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5: Ein paar Wolken ziehen heute Abend durch. Ansonsten bleibt's trocken und angenehm mild. In der Nacht kühlt's dann runter auf 13 bis 7 Grad. Morgen geht's meist sonnig weiter. Zwischendurch kommen wieder ein paar Wolken dazu. Regen ist nicht wirklich ein Thema. Und die Höchstwerte schaffen nochmal bis zu 30 Grad.
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5: Auf der A9 Berlin Richtung Halle-Leipzig. Bitte aufpassen, zwischen Halle und Wiedemar liegen Spanngurte auf der Autobahn. Auf der A4 Dresden Richtung Görlitz hat es in Höhe Ohorn einen Unfall auf der linken Spur gegeben und es liegen Fahrzeugteile auf der Straße. Und auf der B101 Aue Richtung Annaberg-Buchholz öffnet zwischen Schwarzenberg und Schlettau die Bahnschranke nicht mehr. Staus oder Blitzer einfach melden unter 0800 023 und 4x die 4.
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2: Kurz vor 8, ich bin Mia Hin. Guten Abend. Mehr als 160 Borreliosefälle sind in Sachsen dieses Jahr schon registriert worden. Die Barmer mahnt deshalb Vorsicht bei Zeckenstichen an. Während es gegen FSME eine Impfung gibt, ist bei Borreliose schnelles Handeln gefragt. Bildet sich ein roter Ring um den Zeckenstich, sollte man zügig zum Arzt gehen. Barmer-Chefin Claudia Beutmann.
3: Der Frühling nimmt Schwung auf, die Outdoor-Saison beginnt. Wir vertun uns im Freien bei der Gartenarbeit, bewegen uns draußen und tragen auch leichtere Kleidung. Und deshalb steigt erfahrungsgemäß auch die Zahl der Stiche.
2: Der DGB Sachsen ist mit den Mai-Demos im Land zufrieden. 26.000 Menschen haben sich nach Angaben der Gewerkschaften an den Kundgebungen an 18 Veranstaltungsorten beteiligt. Sachsens DGB-Chefin Daniela Kolbe sagte, das sei ein kraftvolles Signal gegen den sozialen Kahlschlag. In Berlin bleibt man gelassen angesichts der Ankündigung, dass die Amerikaner 5000 Soldaten aus Deutschland abziehen wollen. Verteidigungsminister Pistorius sagte, eine gewisse Truppenreduzierung sei ohnehin erwartet worden. Die Rede sei jetzt von 5000 der insgesamt fast 40.000 in Deutschland stationierten US-Soldatinnen und Soldaten. Die Vorsitzende der Wirtschaftsweisen Monika Schnitzer warnt vor weiteren staatlichen Rabattaktionen wie dem Tankrabatt. Der ist für sie ein schwerer Fehler. Mehr von Daniel Kuhlmann.
4: Denn, so Schnitzer in der Augsburger Allgemeinen, Wohlhabendere mit großen Autos und hohem Benzinverbrauch profitierten überproportional von der Senkung der Steuer. Sie sehe schon mit Beginn der Sommerferien die nächste Diskussion aufziehen, weil Kerosin knapper und teurer wird. Dann könne eben nicht mehr so viel geflogen werden, so Schnitzer. Wir können nicht den Sommerurlaub durch Schulden auf Kosten unserer Kinder subventionieren.
2: Bayern München hat in der Bundesliga Remis gegen Schlusslicht Heidenheim gespielt. Beim 3:3 gegen Heidenheim erzielte der bereits feststehende Meister den Ausgleich kurz vor Spielende. Im Kampf um die Champions League-Plätze spielte Stuttgart 3:3 in Hoffenheim. Die weiteren Ergebnisse: Frankfurt HSV 1:2, Bremen Augsburg 1:3 und Union Berlin Köln 2:2. Dynamo Dresden hat in der zweiten Liga einen großen Schritt in Richtung Klassenerhalt gemacht. Dynamo siegte zu Hause mit 1:0 gegen Kaiserslautern. Dresden hat jetzt 38 Punkte und einen ordentlichen Vorsprung zu den Abstiegsrängen. Radio PSR, neue Nachrichten wieder in einer Stunde.
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5: Ein paar Wolken ziehen heute Abend durch. Ansonsten bleibt's trocken und angenehm mild. In der Nacht kühlt's dann runter auf 13 bis 7 Grad. Morgen geht's meist sonnig weiter. Zwischendurch kommen wieder ein paar Wolken dazu. Regen ist nicht wirklich ein Thema. Und die Höchstwerte schaffen nochmal bis zu 30 Grad.
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5: Auf der A14 Nossen Richtung Leipzig, bitte aufpassen, zwischen der Raststätte Hansensholz Nord und Döbeln Ost liegen Reifenteile auf der Autobahn. Auf der A4 Dresden Richtung Görlitz hat es in Höhe Ohorn einen Unfall auf der linken Spur gegeben und es liegen Fahrzeugteile auf der Straße. Und auf der B101 Aue Richtung Annaberg-Buchholz öffnet zwischen Schwarzenberg und Schlettau die Bahnschranke nicht mehr. Staus oder Blitzer einfach melden unter 0800 023 und 4x die 4.
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7: Herzlich willkommen. Es ist das erste Mai-Wochenende. Guckt mal raus. Die Blätter sind an den Bäumen. Ach, ich freue mich so. Und noch schöner ist es ja, dass wir direkt vor einem großen Promi-Interview sind. Tja, mein rosafarbenes Waffeleisen ist heiß gelaufen und ich habe mir richtig, richtig Mühe gegeben für meinen heutigen Gast, Jochen Schropp. Ja, wir haben einiges, was wir besprechen müssen. Es geht zunächst mal um schreckliche Outfits für erste Dates und betrunkene Frauen, die von Barhockern fallen. Das sind doch Themen, da kann sich jeder mit identifizieren. Viel Spaß dabei, dazu gibt's gleich mehr, aber jetzt gibt's erstmal die beste Musik für euch.
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1: Wir sind startklar mit meinem heutigen Gast. Den kennen gefühlt natürlich alle Menschen, aber ich werde versuchen, heute noch das ein oder andere aus ihm rauszuquetschen, was ihr noch nie gehört habt.
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1: Ladies and Gentlemen, heute ist ein Mann bei uns in der Sendung, der nach eigenen Angaben eine große Ähnlichkeit zu Joweil, Josh Groban und Travis Kelce hat. Ich sag mal so, wenn man gleichzeitig Vorabendserie, Weihnachtsalbum und NFL bei sich im Studio hat, dann ist alles gut. Jochen Schropp ist bei uns.
3: Du, das stimmt. Ich wäre natürlich viel lieber wie du, aber vielleicht nicht.
1: Nein, also du hast dir doch die geilsten ausgesucht.
3: Meinst du?
1: Travis Kelce vor allem ist ja auch der Mann der Stunde.
3: Das stimmt. Ist er das noch?
1: Für mich nicht. Ich mag ja so ganz normale Männer, ehrlich gesagt. Mir ist da zu viel über

0: bemüht aussehen. Es darf nicht nachlässig sein, aber es darf auch nicht so aussehen wie jemand, der sich stundenlang was überlegt hat.
1: Nee, und bei so einem Dinner dann so eine leicht orange getönte Sonnenbrille aufzuhaben, ist einfach auch nicht so cool.
0: Okay, das aber auch zu jedem, also es ist ganz egal, welche Mahlzeit
1: zu jedem
0: man
1: Anlass.
0: Nichts mit getönten Sonnenbrillen. Ja. Oft sitze ich hier mit Leuten, also mit so Frauen, dann denke ich mir, ah ja, geil, man kann sich einfach so einen reichen Mann holen und sich dann auch so ein bisschen zurücklehnen. Das liest man ja auch viel in der Presse. Das ist, glaube ich, also es wäre nicht mein Ansatz, aber es ist natürlich eine totale Überlegung wert mal.
1: Das stimmt. Ich komme ja gerade aus Baden-Baden und da ist mir wieder eingefallen, ich habe ja damals in Baden-Baden für mein Abitur gelernt, weil ich einen Kumpel hatte, der im Brenners Parkhotel arbeitete.
0: Ja.
1: Und ich habe dann tagsüber bei ihm in der Wohnung gelernt und dann sind wir abends aber noch in diese ganzen Weinbars gegangen und haben diese älteren,
0: gut situierten
1: Frauen getroffen, die sehr einsam waren, weil ihre reichen Geschäftsgatten ja eben irgendwo mit einer 20-Jährigen wahrscheinlich auf Honolulu saßen.
0: Und hast du dich damals dazu hinreißen lassen, eine gut situierte Bankiersgattin zu begatten?
1: Zu begatten? Wir haben sehr viel Weißwein getrunken. Es war Ende der 90er, diese Zeit, wo man braunen Lippenstift mit noch braunerem Lipliner trug. Und irgendwann fielen die Giselas und vielleicht auch Barbaras irgendwann betrunken vom Stuhl. Ich habe sie leider nie nach Hause getragen.
0: Aber Geld ist doch noch nie ein Auswahlkriterium gewesen, oder?
1: Für Männer?
0: Ja.
1: Nee,
0: bei mir
1: leider
0: auch nicht.
1: Leider nicht.
0: Nein, also ich meine schon, also im Sinne von, also heute muss ich doch sagen, ich finde jetzt schon, ich hätte früher bis vor 15 Jahren oder vor 20 Jahren hätte ich gesagt, es ist mir total egal. Im Gegenteil, also ich habe überhaupt nicht das, also fast extra das nicht gemacht. Und dann aber irgendwann finde ich schon, also dass jemand dann das Hotelzimmer selber zahlen kann und so, also da muss ich jetzt sagen, da wäre ich jetzt auch nicht mehr dazu bereit, jemanden immer so durchzuziehen finanziell.
1: Ja, und ich finde auch manchmal ist es auch einfach schön, wenn man zum Beispiel mal zu einem schönen Anlass eingeladen wird, wenn der Typ dann auch einfach einen Anzug im Schrank hat.
0: Ja, ja,
1: wenn es dann schon heißt, ich habe noch nie eine Krawatte gebunden, dann denke ich mir, ach komm, jetzt ist aber auch mal gut. Jetzt lass dein Startup mal Startup sein und zieh dir mal einfach eine Krawatte an. Heute ist Krawattentag.
0: Ja, siehst du mal, wir werden langsam
1: wir
0: vernünftig.
1: Wir werden alt und schrullig.
0: Nein, du wirst nicht alt und schrullig. Du bist auf dem Höhepunkt deines Seins, würde ich jetzt mal sagen, wenn ich dich so anschaue.
1: Danke.
0: Du siehst toll aus.
1: Was naschst du denn da jetzt schon wieder? Hier so eine Blaubeere?
0: Ja, ich fange immer erstmal an mit den Physalis und den Blaubeeren, bis ich mich dann zur ersten Lage Waffel vorarbeite.
1: Ich habe mich schon gefragt. Also das sieht wunderschön aus. Hier sind Waffeln, die sind auch noch goldbestäubt. Die Frage ist nur, wann sollen wir die essen? Weil ich habe gehört, Essen im Podcast schwierig. Es gibt ja Menschen,
0: wer
1: die können das
0: nicht.
1: Menschen, die...
0: Mit Misophonie.
1: Danke, ich kam jetzt nicht drauf.
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0: Jochen Schropp mietet sich außerhalb von Berlin ein kleines Häuschen und wird dann von der Vermieterin gebeten, wieder auszuziehen, weil es einfach besser ist. Warum sie den Jochen unbedingt wieder loswerden will, das erzählt er uns gleich.
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1: Willkommen zurück. Mein heutiger Gast hat angefangen als Schauspieler. Wir haben ihn häufig in Rosamunde Pilcher-Filmen gesehen. Und ich kenne keinen, ehrlich gesagt, der mehr Heiratsanträge an Klippen gemacht hat als er. Er sieht aber auch sowas von gut aus.
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1: Bist du gerne noch in Berlin?
3: Ach, das ist eine gute Frage. Jein. Also ich habe mir letztes Jahr so ein kleines Häuschen außerhalb Berlins gemietet.
1: Ja.
3: Das muss ich jetzt wieder zurückziehen. So eine Scheiße, Barbara. Ich habe so viel Geld ausgegeben für Möbel. Und jetzt nach einem Jahr habe ich gemerkt, ich war viermal da. Zweimal zum Umzug. Ich habe es mir schöner vorgestellt. Ich liebe die Natur, aber irgendwie bin ich dann doch...
1: Und weißt du, ich glaube, so ein Haus auf dem Land, das ist auch was, was man, das muss man in Zweisamkeit oder mit Familie und so, das musst du befördern. Du bist ja jetzt in einer völlig anderen Phase wieder.
3: Und das war's. Ich glaube, ich wollte, also Norman und ich wollten das zusammen machen,
1: ja.
3: Weil auf einmal hatte ich es alleine und dann will ich da nicht so trübsalblasend auf dem Sofa sitzen.
1: Und dann, wenn du das wieder los, bist du schon losgeworden?
3: Das war nur zur Miete. Also ehrlich gesagt hat meine Vermieterin mir das ans Herz gelegt, weil sie gesagt hat, Herr Schropp, ich hätte halt auch einfach gerne jemanden, der ab und zu mal den Rasen mäht und vielleicht das Dach abfegt.
1: Oh nein.
3: Und dann habe ich gesagt, aber wir haben doch gesagt, da können Sie sich doch einen Gärtner nehmen, das zahle ich dann auch, aber gut.
1: Bist du denn überhaupt der Typ für Dachkehren?
3: Natürlich. Nein, ich bin doch faul. Ich meine, wir beide sind Workaholics, aber irgendwie sind wir doch auch gerne faul, oder nicht?
1: Ich lerne es gerade.
3: Ach, sag mir jetzt nicht, dass du auch so eine Person bist, die noch nie einen Tag zu Hause verbracht hat. So einen kompletten Tag. Musst du auch immer raus, irgendjemanden treffen oder irgendwas machen?
1: Nee, also in der Regel kommen die Leute zu uns. Ja. Tatsächlich. Aber es ist schon ganz selten mal ein ganzer Tag, wo man sagt, heute kommt mal keiner, ja. Und dann finde ich das eigentlich, ich lade mich sehr auf mit Menschen. So.
3: Das ist mein Kapstadt-Vibe. Und das muss ich sagen, also du weißt ja, dass ich da ein Häuschen habe und ich bin ja immer zwei Monate da und es ist ja dann auch nicht so, dass es Urlaub ist, sondern ich lebe da.
1: Das ist so
3: also
1: toll.
3: Es fühlt sich eben auch nicht wie Urlaub an.
1: Und ist das da in der Stadt?
3: Ja, ja. Also es ist mitten in der Stadt, aber mit, ich habe in der Pandemie so ein Sonnendeck draufgebaut auf das Dach, weil ich keine wirklich große Außenfläche hatte. Und jetzt habe ich da eben einen wunderschönen 360-Grad-Blick auf den Tafelberg, aufs Meer, das ist ein bisschen weiter weg, aber man kann's sehen,
1: ja.
3: Mit einem Jacuzzi und dann kommen natürlich auch Leute gerne vorbei und ich lade mich auch gerne mit Leuten auf.
1: Aber jetzt nochmal, also mal in Südafrika kurz am Tafelberg vorbeikommen, das heißt, du planst dann mit Leuten aus Deutschland, dass die da vorbeikommen und dich da richtig besuchen,
3: ja,
1: oder
3: planen.
1: Kennst du da Leute?
3: Also erstmal, ich mache das ja seit 16 Jahren. Bin ich ja da.
1: Ah,
3: das
1: okay.
3: Heißt, ich habe mittlerweile viele Freunde und Freundinnen, die aus Kapstadt selber kommen, also die Südafrikanerinnen sind.
1: Ja.
3: Und dann ist ja, es ist ja halb Berlin, es ist ja halb Deutschland da mittlerweile. Man muss sich ja fast schämen.
1: Ach, so. Ist das wirklich so?
3: Ja. Und dann wacht man manchmal morgens auf und hat 15 WhatsApp. Die einen fahren aufs Weingut, die anderen fahren am Strand.
1: Man weiß gar nicht, für wen man sich entscheiden soll.
3: Ja, für niemanden, weil dich will ich ja auch in Berlin schon nicht sehen. Also lass mich in Ruhe. Nein, das stimmt nicht. Da sind auch ein paar Leute.
1: Na klar.
3: Wir machen das. Also mein
1: aber
3: bester Freund aus
1: toll.
3: Köln wohnt immer einen
1: man
3: Monat
1: Man will
3: bei
1: aber
3: mir.
1: Auch nicht irgendwo sein, wo sonst keiner ist. Also die Leute träumen ja immer von der totalen Einsamkeit, genau. Und dann ist es aber so, ich finde, man will irgendwo in der Einsamkeit sein, aber man will wissen, ungefähr 20 Minuten entfernt wohnen Freunde. Und
3: genau.
1: Dann können die jederzeit vorbeikommen.
3: Ja.
1: Es geht ja nur um das mentale Spiel.
3: Ja.
1: Toll.
3: Nee, ich komme heute mal nicht vorbei, aber ich weiß, wenn ich möchte, dann kannst du
1: ja
3: in 20 Minuten hier sein.
1: Weißt du,
3: cool.
1: Das ist wie mit Theaterbesuchen in Berlin. Ach, was ist das toll. Es gibt so viel kulturelles Angebot. Mhm. Haben wir jemals kulturelles Angebot genutzt in der Form, wie man es könnte in Berlin?
3: Nein.
1: Also ich nicht. Natürlich nicht. Aber zu wissen, die Schaubühne ist gleich ums Eck. Super.
3: Ja, ich war letzte Woche eingeladen von dem Freund meiner besten Freundin, der hat ein Konzert gegeben und dann sehe ich, ach, es ist in irgendeinem Club hinter der Rummelsburger Bucht. Da habe ich dann gedacht, so, nee, da bin ich ja wieder eine Dreiviertelstunde unterwegs, dann bin ich anderthalb Stunden unterwegs, ich habe auch die Zeit nicht dafür.
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1: Jochen Schropp erzählt uns gleich von einer Fastenwanderung durch Brandenburg, die sein Leben verändert hat. Die ganze Geschichte, die gibt's natürlich nur hier bei mir. Einfach dranbleiben.
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1: Ein paar Wolken ziehen heute Abend durch. Ansonsten bleibt's trocken und angenehm mild. In der Nacht kühlt's dann runter auf 13 bis 7 Grad. Morgen geht's meist sonnig weiter. Zwischendurch kommen wieder ein paar Wolken dazu. Regen ist nicht wirklich ein Thema. Und die Höchstwerte schaffen nochmal bis zu 30 Grad.
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1: Auf der A4 Dresden Richtung Görlitz, bitte aufpassen. In Höhe Ohorn hat es einen Unfall auf der linken Spur gegeben und es liegen Fahrzeugteile auf der Straße. Staus oder Blitzer einfach melden unter 0800 023 und 4x die 4.
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2: Ich wünsche euch ein wunderschönes Wochenende. Ich hoffe, ihr müsst heute nicht allzu viel erledigen, sondern könnt euch ein bisschen entspannen. Dafür sollte das Wochenende ja auch da sein. Also ich habe es mir richtig gemütlich gemacht hier mit meinem Gast und meiner Waffel. Jochen Schropp ist ja heute bei uns im Studio und ich freue mich sehr, mit ihm zu quatschen. Er erzählt und ich esse. Das ist eigentlich eine sehr gute Aufteilung. Und gleich wird er uns von einer Fastenwanderung erzählen. Ja, und die hat er durch Brandenburg gemacht. Und er sagt, dass diese Wanderung sein Leben verändert hat. Die ganze lustige Geschichte gibt's gleich hier bei uns nach der besten Musik.
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1: Ich grüße euch ganz herzlich. Also mein heutiger Gast, der kann vieles. Er ist Moderator zum Beispiel. Und wer Reality-Shows liebt, der kommt an ihm auch nicht vorbei.
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1: Du beschäftigst dich mit dem Thema Glück.
3: Ja, nimmst du dir Auszeiten? Also nimmst du dir wirklich auch mal Zeit für dich? Und dadurch, dass du ja Mutter bist, kannst du das überhaupt?
1: Ja, ich mache, das darf man kaum sagen, aber ich mache alle Schulferien frei. Also das heißt, ich habe 3 Monate frei pro Jahr. Ich bin wirklich total glücklich.
3: So, und das finde ich total gut, weil ich habe mich letztens mit einem Freund getroffen, der einen Burnout hatte. Unternehmensberater haben ja immer irgendwann Burnout.
1: Ja, klar.
3: Und seine Therapeutin hat ihm gesagt, er soll wirklich mal gar nichts machen. Also auch den ganzen Tag, der guckt eine halbe Stunde am Tag aufs Handy, der hat auch so Sperrzeiten eingerichtet. Der soll nicht lesen und auch keine Musik hören, der soll nur bei sich sein. Und dann dachte ich so, aber warum? Also,
1: ich glaube schon, also wenn ich mich von außen beobachte, und das kennst du sicher auch, Muss ich schmunzeln. Ich bin natürlich, ich bin der totale Effizienz-Charlie.
3: Hast du dich jetzt hier an dem Goldpuder verschluckt?
1: Ein bisschen an dem Goldpuder verschluckt. Sag mal ganz kurz, was auf deinem Schild da drauf steht, was an deiner Waffel steckt.
3: Happy Waffle, happy Waffles, happy life. Was steht bei dir drauf?
1: Oh nein, wie süß. Warte, bei mir steht, mit den Waffeln einer Frau, durchgestrichen Grande Dame. Ja, es geht jetzt bei mir schon in die Richtung.
3: Ja.
1: Also,
3: ja.
1: Zeit für sich, also dieses Nichtstun. Ist mal dein Telefon leer gewesen, kurz tagsüber, und man sitzt irgendwie so und dann liest man meinetwegen irgendwas, und wie oft greift man dann nach dem Telefon, obwohl es nicht geht, und denkt sich, ah ja, scheiße, nee, geht ja nicht und so.
3: Ich liebe es ja, also einer meiner Spitznamen ist ja Cookie, weil ich einfach wahnsinnig gerne Serien glotze oder auch den Fernseher anmache, so. Also, ich gehöre noch dazu. Und dann, wenn dich aber irgendwas nicht abholt, alle 3 Minuten gucke ich aufs Handy. Ich mache mittlerweile entweder das Handy auf Flugmodus oder ich lege es in ein anderes Zimmer.
1: Man muss es woanders hinlegen.
3: Weil mich das wahnsinnig macht. Mhm. Aber ich mache eigentlich seit so ein paar Jahren, ich hab mal so eine Fastenwanderung gemacht durch Brandenburg, eine ganze Woche. So. Und das hat mir irgendwann...
1: War das so beabsichtigt, entschuldige, dass ich frage, oder hast du einfach nur nichts gefunden, wo du was essen wolltest?
3: Ich war verloren und ich wusste nicht, sind die Bären giftig oder nicht. Es hat eine Woche gedauert, bis ich wieder zur Zivilisation...
1: Tortellini à la Panna essen, das mit Milch gekocht wurde. Okay.
3: Genau, auch in dieser Kochschinken, immer dieser Kochschinken. Nein, es war, also ich bin eingeladen worden und habe das gemacht. Und es hat mir so gut getan. Und seitdem versuche ich halt einmal im Jahr irgendwas zu tun, was ich nur für mich mache. Und da ist es dann auch mal in Ordnung, nicht mit so vielen Leuten in Kontakt zu kommen. Oder vielleicht nur mit der Therapeutin, die diese Fastenkur da irgendwie betreut oder sowas. Und da merke ich einfach, das tue ich viel zu selten. Und da hatte ich dann die Idee zu diesem Podcast, weil ich gedacht habe, eigentlich, Glück ist auch so ein großes Wort, ja. Aber Zufriedenheit, wie viele Menschen können von sich sagen, dass sie zufrieden sind? Und eigentlich kann man mit so vielen kleinen Impulsen Veränderungen schaffen, die jetzt erstmal gar nicht so riesig sind, aber die einen so ein bisschen zufriedener machen.
1: Mhm.
3: Und darüber spreche ich halt jetzt mit Menschen.
1: Ja, es ist natürlich ein Thema, was uns alle umtreibt. Aber bei mir ist es eher so, dass ich das Gefühl habe, es dreht sich eh viel um mich. Und ich denke mir dann immer, wenn ich Zeit habe, dann will ich eigentlich meine Zeit für andere geben. Ich lebe schon in meinem Berufsleben, aber auch in meinem Privatleben. Ich lebe komplett nach meiner Lust. Also es gibt praktisch ganz wenig Sachen, wo ich sage, da muss ich mich verbiegen, ja.
3: Ja.
1: Das führt natürlich zu einer unglaublichen inneren Zufriedenheit. Ich kenne so Leute, die sagen, im Zug sitzen sie und gucken aus dem Fenster. Es ist fast so, dass ich mir denke, ich muss da den Kontakt abbrechen.
3: Ist ja auch alles verschwommen.
1: Ja.
3: Es geht ja alles so schnell.
1: Ja, aber da denke ich mir dann, das ist eigentlich total geil, wenn man sowas noch macht. Das ist so old, das ist richtig alte Schule noch.
3: Aber Barbara, du hast ja gerade gesagt, du lässt dich nicht verbiegen, du weißt, wer du bist. Das warst du ja eigentlich schon immer, oder?
1: Mhm.
3: So. Und ich glaube, bei mir ist es ähnlich. Ich glaube, dann mit einem Coming-out und so weiter. Also ich glaube, ich habe ein bisschen länger gebraucht, um bei mir zu sein oder auch in der Öffentlichkeit bei mir zu sein. Aber es gibt ja einfach Menschen, die gehen 15 Jahre jeden Tag ins gleiche Büro und sind so unglücklich.
1: Die meisten wahrscheinlich.
3: Und das meine ich eben, denen möchte ich einfach gerne so kleine Hilfestellungen geben, wie man vielleicht was verändert und dass man auch keine Angst davor haben muss.
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1: Was ich Jochen Schropp auf gar keinen Fall von unserer Freundin Givi Maisch abschauen will, das klären wir gleich im nächsten Teil unseres Gesprächs. Einfach dranbleiben.
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1: so, wir melden uns zurück und mein heutiger Gast, ja, der hat eine Riesenkarriere gemacht. Als Schauspieler hat er ursprünglich angefangen in der Vorabendserie Sternenfänger. Ich erinnere mich noch dran. Neben Olli Pocher und Nora Tschirner übrigens.
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1: Ist Berlin die richtige Stadt, um die große Liebe zu finden? Weil als ich nach Berlin kam, da dachte ich mir, boah, das ist ein hartes Pflaster hier.
3: Also ich hatte ja mit meinem Ex-Mann mein erstes Date in Berlin. Mhm. Das war ja ein Mittagessens-Date. Das ist 12 Jahre her. Wir mochten uns gar nicht. Und dann haben wir uns ja in Kapstadt wieder getroffen.
1: So lange kanntest du den schon vorher?
3: Ja. Wir haben uns dann 4 Jahre später wieder in Kapstadt getroffen. Ich habe ihn auch nicht erkannt, weil er hatte, als wir uns das erste Mal trafen, eine ähnliche Frisur wie du. Als wir uns dann in Kapstadt trafen, hatte er abrasierte Haare. Und Kapstadt war dann irgendwie eher für uns gemacht. Ich weiß, ich kann es dir ja noch gar nicht sagen. Ich date ja auch noch gar nicht wirklich in Berlin. Aber ich glaube, Berlin ist schwierig.
1: Meinst du, prominent? Prominenz ist im Weg?
3: Ich fühle mich ja gar nicht so prominent, muss ich sagen. Und wenn jemand mir das Gefühl gibt, dass ich prominent bin, dann ist der ja schon raus. Also nee, ich date doch keinen Fan. Das finde ich nicht attraktiv. Am liebsten irgendjemand, der aus einem anderen Land kommt und
1: der
3: gar nicht weiß,
1: wer
3: ich bin.
1: Gell?
3: Ja.
1: Das finde ich auch.
3: Aber dann muss ich wieder sagen, ich arbeite ja gerne mit Sprache. Und wenn ich jetzt, also ich kann natürlich gut Englisch, ich kann dann schon mit jemandem vielleicht witzig sein. Aber wenn der dann in meiner Freundesgruppe ist und nichts versteht, und nicht mithalten kann, dann bin ich auch wieder raus. Also es wird wahrscheinlich doch wieder eine Kartoffel werden. Was hast du denn da jetzt ausgepackt?
1: Es ist deine Steuererklärung, die liegt uns vor.
3: Ich dachte, das wäre meine Urkunde. Ja, genau.
1: Es ist ein Spiel, was wir spielen. Das ist die Spieleerklärung. Das ist immer in so einem Umschlag. Es wird immer wieder verwendet. Das ist mein Beitrag zur Nachhaltigkeit. Lieber Jochen, liebe Barbara, Jochen ist wieder auf dem Markt. Und das heißt natürlich, wir müssen kurz klären, womit man bei ihm eigentlich landen kann und womit sicher nicht. Deshalb spielt ihr heute Jochen Flop oder Hopp. Wir haben verschiedene Eigenschaften und kleine Eigenheiten auf Zettel geschrieben, die ein potenzieller Kandidat so mitbringen könnte. Bitte zieht abwechselnd und sagt uns ganz ehrlich, Flop oder Hopp. Also würdet ihr den Mann daten oder eher weiterwischen? Wir sind gespannt, die floppig-hoppige Redaktion.
3: So, eine Sache möchte ich allerdings sagen, ja? Weil es jetzt in letzter Zeit sehr viel natürlich um mein Single-Dasein und sowas geht. Habe ich ja selber Schuld dran. So, ja. Ne? Aber ich möchte jetzt nicht die Silvi Mais werden, die alle 3 Monate irgendjemand anderen über den roten Teppich zieht. Ich möchte das nicht.
1: Ich habe der Silvi gesagt, Silvi, nehmen Sie einfach nicht mit in die Öffentlichkeit. Und dann war sie jetzt ja
3: zuletzt... Hat sie auch länger nicht mehr gemacht.
1: Und dann hat sie, einmal war sie abends im gleichen Restaurant wie ich und dann kam sie zu mir zum Tisch und die ist ja so süß. Und dann sagte sie, ich habe mich total daran gehalten, was du mir geraten hast. Ich habe ihm nicht bei der Fotografen gezeigt und es läuft total gut.
3: Ja, siehst du mal.
1: Aber hast du jetzt über die letzte Trennung irgendwas mitgekriegt? Nein, eben nicht, weil der nicht mit ihr eben auf dem roten Teppich war und das ist total gut. Aber wir bewegen uns ja jetzt
3: gut,
1: hier mit
3: gut.
1: dir
3: also,
1: im Total. Es ist ja ein Scheinbereich.
3: Es ist ja ein Safe Space.
1: Er hat ein besonderes Verhältnis zu seiner Mutter.
3: Schwierig. Also generell ist es natürlich schön, wenn man familiär, das ist so schön, wenn ich rede, dann schiebt die sich ständig irgendwas rein.
1: Ja, klar.
3: Soll ich nochmal unsere
1: Während
3: Geschichte
1: rede,
3: erzählen
1: kann ich ja nicht
3: von unserem
1: essen.
3: Casting? Kannst du dich noch dran erinnern? Da kam Barbara eigentlich nur, weil sie es total spannend fand, dass es Catering gibt bei einem Casting. Da gab es da so ein großes Baguette. Vor dem Casting hat sie sich das halbe Baguette belegt mit Brie und nach dem Casting sagt sie, da ist ja noch was übrig. Belegt sich die andere Hälfte des Baguettes und nimmt sich mit nach Hause. Hast die Rolle ja auch nicht bekommen.
1: Nee, Gott sei Dank. Aber dann ging es erst richtig gut los.
3: Aber sowas von.
1: Oh, ist das lustig. Ja.
3: Also nein, ich finde es natürlich toll, wenn man mit der Familie ein gutes Verhältnis hat. Aber ich finde auch, also ich hatte vielleicht auch schon mal Männer, wo ich die Familie kennenlernte und dachte, boah, da wird aber ganz viel glorifiziert und unter der Decke brodelt es aber ganz schön. Guck dir nur mal deine Familie richtig an. Mhm. Also ein besonderes Verhältnis zur Mutter muss es jetzt nicht unbedingt sein. Hab einfach ein gutes Verhältnis zur Mutter.
1: Ich finde aber, wenn sie kein gutes Verhältnis zur Mutter haben, dann bin ich so ein bisschen. Ich habe immer meine Männer danach ausgesucht oder am Ende war dann entscheidend, wie die mit ihrer Mutter umgegangen sind, fand ich so ein bisschen. Mhm. Und wenn ich gemerkt habe, die gehen nicht gut mit ihrer Mutter um, dann wusste ich, denen gehen die auch irgendwie nicht gut mit mir um. So. Und das stimmte auch.
3: Okay, da sage ich jetzt nichts zu.
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1: Hier geht's gleich ordentlich zur Sache. Jochen Schropp und ich, wir spielen nämlich unser Redaktionsspiel weiter und da unterhalten wir uns über aufgeklebtes Brusthaar und über Mokassins. Hier ist für jeden was dabei. Bis gleich.
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1: Achtung, auf der A4 Dresden Richtung Chemnitz zwischen Wilsdruff und dem Dreieck Nossen ist ein Fahrzeug liegen geblieben und es sind Personen auf der Fahrbahn. Da bitte besonders vorsichtig fahren.
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1: Kurz vor neun. Ich bin Mia Hehn. Guten Abend. Mit dem Frühlingswetter steigt gerade in Sachsen das Infektionsrisiko durch Zecken. Wer im Grünen unterwegs ist, sollte körperbedeckende Kleidung tragen und sich hinterher gründlich absuchen. 160 Borreliosefälle sind im Freistaat dieses Jahr schon gemeldet worden. Im Gegensatz zur FSME gibt's dagegen keine Impfung. BARMER-Chefin Claudia Beutmann rät:
2: Wenn sich um die Einstichstelle herum eine ringförmige Rötung entwickelt und die sich auch ausbreitet, und wenn im Zusammenhang damit dann auch grippeähnliche Beschwerden wie Fieber, Kopf- oder Gliederschmerzen auftreten, dann sollte das ärztlich abgeklärt werden.
1: Nach dem schweren Unfall im Kreis Görlitz gestern Morgen ist ein 21-jähriger Mann im Krankenhaus gestorben. Das hat die Polizei mitgeteilt. Der Mann war in Neuaibau mit seinem Auto gegen einen Baum geprallt. Feuerwehrkräfte mussten ihn aus dem Wrack befreien. Per Hubschrauber wurde er in ein Dresdner Krankenhaus geflogen. Die Unfallursache ist noch unklar. Der Buckelwal, der wochenlang vor der Ostseeinsel Pöhl festsaß, schwimmt jetzt in der Nordsee. Der riesige Meeressäuger ist seit heute Morgen nicht mehr in dem Lastkran, der ihn dorthin gebracht hat. Ob der geschwächte Wal jetzt aber gerettet ist, ist offen. Die Dänen haben bereits klargemacht, sollte er nochmal in Dänemark stranden, dann wird es keine weitere Hilfe für das Tier geben. Dänemark sieht Walstrandungen als natürliches Phänomen an. Im Erpressungsfall um vergiftete Babynahrung in Österreich ist ein Verdächtiger festgenommen worden. Laut österreichischen Medien soll es sich um einen 39-jährigen Mann handeln. Mitte April wurden mit Rattengift versetzte Gläschen in Österreich, Tschechien und der Slowakei gefunden. RB Leipzig hat in der Bundesliga den ersten Matchball für die Champions League Quali vergeben. In Leverkusen unterlag RB 1:4. Leipzig bleibt dennoch auf Tabellenplatz 3. Die weiteren Ergebnisse: Bayern München Heidenheim 3:3, Frankfurt HSV 1:2, Bremen Augsburg 1:3, Union Berlin Köln 2:2 und Hoffenheim Stuttgart 3:3. In der zweiten Bundesliga hat Dynamo Dresden zu Hause gewonnen. Gegen Kaiserslautern setzte Dynamo sich mit 1:0 durch. Der Sieg verschafft den Dresdnern 38 Punkte und ein gutes Polster auf die Abstiegsplätze. Formel-1-Weltmeister Lando Norris hat den Sprint beim Großen Preis in Miami gewonnen. Er siegte vor seinem Teamkollegen Oscar Piastri. Nico Hülkenberg musste aufgeben, nachdem sein Auto Feuer gefangen hatte. Radio PSR, neue Nachrichten wieder in einer Stunde.
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3: Ein paar Wolken hängen am Himmel, sonst bleibt es trocken. Und in der Nacht gibt's mal mehr, mal weniger Wolken bei Tiefstwerten zwischen 13 und 7 Grad. Morgen geht's wieder ziemlich sonnig weiter. Hier und da ziehen Wolken durch, aber es bleibt trocken. Und die Höchstwerte schaffen bis zu 30 Grad.
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3: Auf der A4 Dresden Richtung Chemnitz, bitte aufpassen, zwischen Wilsdruff und dem Dreieck Nossen ist ein Fahrzeug liegen geblieben und es sind Personen auf der Fahrbahn. Auf der A4 Dresden Richtung Görlitz hat es in Höhe Ohorn einen Unfall auf der linken Spur gegeben und es liegen Fahrzeugteile auf der Straße. Staus oder Blitzer einfach melden unter 0800 023 und 4x die 4.
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4: Ich schicke euch ganz viele Grüße durchs Radio. Schön, dass ihr da seid. Die meisten hatten natürlich durch den ersten Mai eine kurze Arbeitswoche. Das war ja schon mal super. Deswegen müssen wir natürlich entsprechend gut gelaunt sein heute. Ich trage jetzt noch weiter zu eurer Entspannung bei, weil ich habe die beste Musik für euch hier hochgeladen und ich habe einen super Gast in der Show, nämlich den Moderator Jochen Schropp. Und wir sprechen gleich über aufgeklebtes Brusthaar und Mokassins. Ja, wir haben einen ähnlichen Geschmack bei Männern. Jetzt gibt's aber erstmal Musik und dann quatschen wir weiter mit Jochen Schropp.
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2: Ich wünsche euch ein sensationelles Wochenende. Wir hören jetzt weiter rein ins große Promi-Interview. Wir sind mittendrin im großen Redaktionsspiel und wir bekommen Eigenschaften vorgegeben und müssen sagen, ob wir die Person mit dieser Eigenschaft daten würden oder lieber nicht.
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4: Hat viele oberkörperfreie Fotos auf Social Media.
2: Ist bei mir ausgeschlossen, dass ich so jemanden kenne.
4: Also, ich war ja gerade in Südafrika und hatte ein Shooting für mein Cover von Happy Life.
2: Mhm.
4: Und
2: was übrigens sehr gut aussieht, die Sonne so im Hintergrund, Gegenlicht,
4: toll,
2: gefällt,
4: ne?
2: Mir gut.
4: Ja.
2: Gefällt mir gut.
4: Und es könnte sein, dass da vielleicht noch ein paar andere Fotos entstanden sind, wo ich oberkörperfrei bin.
2: Habe ich auch schon gesehen, sieht auch gut aus.
4: Und dann aber teilweise die Kommentare, die man dann so bekommt. Bist du nicht etwas zu alt dafür? Oder KI gone too far, habe ich auch gelesen. Ich einfach dachte, Frechheit, einfach Frechheit. Das ist, bin ich in Südafrika dreimal die Woche morgens um 7 in irgendeiner Kack-Sportklasse, wo ich immer fast kollabiere. Ja, das ist die Zukunft. Das ist nicht KI.
2: Man sieht's aber auch. Deine Haare auf der Brust sind ja auch, das ist ja wie Hand aufgeklebt, sage ich mal. Da stimmt ja einfach alles.
4: Wir fingen morgens um 6 an und abends zum Sonnenuntergang.
2: Wie so eine Haarverteilung so gelungen sein kann, sage ich dir.
4: Das
2: hört
4: tatsächlich
2: ja auch
4: ab und zu.
2: An den richtigen Stellen auf und fängt an den richtigen Stellen an. Weil ich meine, bei vielen ist es ja schwer zu sagen, okay, wo höre ich jetzt auf mit dem Rasieren des Halses?
4: Wie ist es bei dir?
2: Bei mir ist es ideal, würde ich sagen.
4: Ja, auch toll?
2: Ja. Ist es ideal verteilt. Also groß behaart, würde ich jetzt sagen, bin ich nicht. Aber man erschrickt manchmal, wenn man, ja klar, für manche Frauen ist Thema Enthaarung wirklich ein richtiger Programmpunkt.
4: Aber jetzt bei mir, ich habe jetzt meine erste Lesebrille bekommen und als ich die das erste Mal aufgesetzt habe, als ich in den Spiegel geguckt habe, habe ich auch gedacht, ach, da ist er hier am Ohr, da ist er auch interessant, dass da ist. Und hier auf der Nase ist ja auch ein Haar. Also warum sagt mir das denn keiner?
2: Ich warte jetzt nur drauf, dass dann die Visagisten, die mit uns zu tun haben, weißt du, dann plötzlich mit der Pinzette kommen und einem so aus dem Kinn irgendwie die Haare rausreißen.
4: Ich habe eine, ja, ich liebe Grüße, Andrea, die ist da auch immer sehr fix, ja. Die geht immer mit dem Rasierer über meine Ohren, finde ich ganz gut.
2: Ja, aber das ist doch alles noch sehr, sehr gut. Jetzt pass auf. Ja. Trägt ausschließlich Mokassins.
4: Das sind so Bootschuhe, geht gar nicht. Mein bester Freund Gavin,
2: ja?
4: Der wohnt auch immer bei mir in Kapstadt für einen Monat. Ich liebe ihn, aber der hat so ganz hässliche Bootsschuhe.

0: Oh, und er hat auch keinen Führerschein. Das ist halt ein Stadtkind. Der musste irgendwie nie einen Führerschein machen.
1: Ja, aber leider befinden wir uns ja auch häufig mal zwischen zwei Städten oder irgendwo auf dem Land und so. Und wenn man dann immer fahren muss.
0: Nee, ich kann auch gar nicht mehr so gut fahren.
1: Fahr mal.
0: Ich fahre so selten. Ich fahre so selten. Ich sehe, wenn es Nacht wird, dann kann ich ja nicht mehr richtig sehen. Das ist mir viel zu gefährlich. Ich bieder mich gerade richtig an. Ne? Ich bin ein Catch. Ich kann zwar nicht mehr richtig sehen, ich habe Haare auf der Nase, aber hey, Leute, meldet euch.
1: Meldet euch.
0: Meldet euch.
1: Ansonsten
0: nicht.
1: Funktioniert noch alles. Hat wallendes Brusthaar.
0: Ja, finden wir gut.
1: Finden wir gut.
0: Ich finde ja eher so schwierig, ich weiß nicht, du bist jetzt ja wahrscheinlich selten in gemischten Duschen unterwegs, ja?
1: Aber, warte kurz. Ja, richtig. Ja,
0: ich auch schon länger nicht mehr, aber wenn du dann mal so im Fitnessstudio stehst, vielleicht, und mal duschen musst, weil du danach irgendwo hin musst. Heterosexuelle Männer sind die schlimmsten.
1: Und das ist ja stoppelig auch, muss man dann jetzt
0: ja
1: mal sagen.
0: Schön.
1: Das ist ja nur für ein paar Stunden gut und dann ist es ja nur noch schlimm.
0: Weil wenn du einmal dann über die Couch gerutscht bist, ne, beim Fernsehen gucken.
1: Ja, das zieht ja Fäden.
0: Ja, das ist nicht gut.
1: Nee.
0: So.
1: Geht jeden Tag ins Fitnessstudio.
0: Nee, brauchen wir auch nicht.
1: Boah, wir sind uns so einig, vielleicht suchen wir den gleichen mal.
0: Vielleicht suchst du ihn mal einen. Das ist doch ganz gut. So, was haben wir denn hier?
1: Trägt Slips.
0: Ja.
1: Mir jetzt alles egal.
0: Was sind denn Slips?
1: Die hat ja so schnell
0: also
1: unten.
0: Sind das Briefs? Ich trage jetzt keine Boxershorts.
1: Nee, das muss halt eng sein. Also wenn ich ein Mann wäre, ich würde auf keinen Fall so eine weite Boxershorts tragen.
0: Weil wir mögen ja unsere Männer so, wie wir sie mögen.
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1: In welchem Zusammenhang Jochen Schropp vom Starkoch Tim Raue beleidigt wurde, aber richtig beleidigt wurde, das erzählt er uns gleich am besten selber.
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0: Das Promi-Interview meldet sich hier wieder zurück. Heute mit einem Mann, der unter anderem schon mal den Deutschen Fernsehpreis gewonnen hat.
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0: Wenn du jetzt beim Promi-Taste dabei bist.
3: Oh Gott, ja.
0: Da bist du.
3: Ja.
0: Hab ich gelesen.
3: Ja, ich habe gesagt, oh Gott, weil ich gestern zum ersten Mal so eine Vorschau gesehen habe und gedacht habe, ob ich mir da einen Gefallen getan habe.
0: Oh. Ich wusste jetzt gar nicht, dass du so ein fleißiger Koch bist.
3: Macht mir Spaß.
0: Und dann bereitet man auch da so einen Löffel vor?
3: Ich habe mich nicht so wirklich mit dieser Sendung auseinandergesetzt vorher, muss ich gestehen. Normalerweise mache ich das, aber da habe ich es irgendwie nicht gemacht, weil ich dachte, das ist diese Kochsendung und dann auf diesem Löffel und so. Und ich war auch, gestehe ich, ich war Nachrücker. Also irgendjemand ist krank geworden, haben sie mich gefragt. Mhm. Und ich hatte noch anderthalb Wochen Zeit und von diesen anderthalb Wochen war ich, glaube ich, noch eine Woche in London oder so. Also ich hatte einfach gar keine Zeit, mich vorzubereiten.
0: Aber wie hätte man sich denn darauf vorbereiten können?
3: Dass man einfach auf so einem kleinen Löffel schon mal was anrichtet. So, jetzt muss ich auch sagen, Barbara, ich habe jetzt 3 Kaffee getrunken und habe heute noch nicht wirklich was gegessen. Ich habe aber einen angeborenen Tremor. Ich zeige dir jetzt meine Hand. Ich werde jetzt ganz stark zittern. Achtung, siehst du das?
0: Oh ja, das hast du wirklich.
3: So, deswegen traue ich mich auch die ganze Zeit nichts zu essen, weil ich mich so unter Druck setze.
0: Oh Gott, bist du...
3: Und dann stell dir mal vor, und du hast noch 30 Sekunden Zeit und musst noch irgendwas auf diesem Löffel anrichten.
0: Da kriegst du ja nicht die Kresse da oben drüber gelegt.
3: Viel Spaß beim Gucken. Es hat mir Spaß gemacht,
0: ja.
3: Aber es war hart.
0: Und man kriegt, ich kenne die Sendung nicht, du kriegst vorher Vorgaben, was du kochen musst,
3: genau.
0: Oder?
3: Also du hast dann
0: das ist ja auch total schwer.
3: Und dann hast du eine Viertelstunde Zeit, dich mit deinem Coach zu beraten.
0: Mhm.
3: Das ist ja auch noch das Problem. Dann hast du im Zweifel noch so einen Coach hinter dir stehen. Also nicht immer ist der Coach dabei, aber dann hast du eben noch so einen Coach, der dich dann auch noch anbrüllt und dir irgendwie sagt, wie du was zu tun hast und so. Und dann habe ich auch mal zurückgebrüllt. Und dann sitzt am Ende Tim Raue da und sagt dann, also das schmeckt, als wäre mir die Galle hochgekommen, hat er, glaube ich, über einen Löffel von mir gesagt.
0: Ja, ja.
3: Und dann stehst du da betröppelt und denkst
0: das so. Das kann vor allem gar nicht sein, weil man kann eigentlich, wenn einem jetzt nicht das Salzfass ins Essen fällt oder man mit irgendwas, es kann eigentlich ja nicht schlecht schmecken. Weißt du, was ich meine? Das ist, finde ich, gemein.
3: Vielleicht ist es dann auch Show. Aber das ging mir schon ganz schön. Ich bin ja ein sensibles Kerlchen. Das war schon. Aber es hat Spaß gemacht. Und weißt du, was toll war? Wir waren so ein geiles Team. Also die anderen waren, also die ganzen Leute, du wirst ja dann mit so Leuten zusammengehören. Ich liebe das ja.
0: Ja.
3: Also ich liebe das ja wirklich.
0: Und man mag ja eigentlich am Ende auch alle. Oder fast alle.
3: Ich bin ja total unvoreingenommen. Ben war dabei, der Sänger. Mhm. Der war wahnsinnig gut kochen.
0: War so ein bisschen der Schützling von Sascha mal früher, oder? Oder wenn
3: ihr,
0: über wen kam der denn?
3: Das weiß ich nicht.
0: Ben, der ist süß.
3: Der ist ganz toll. Jeanette Biedermann hat unglaublich gut gekocht.
0: Ja.
3: Das war unglaublich gut.
0: Mhm.
3: Jenny Elvers war dabei. Mhm. Auch die hatte irgendwie ein gutes Gespür, wie man so Löffel zusammenstellt.
0: Mhm.
3: Ja.
0: Okay. Ja, cool.
3: Noch ein paar andere, aber du.
0: Ja, aber es fallen einem ja so ein paar Namen ein, die man gleich irgendwie vor Augen hat. Aber ist es schon, also du hast eine Küche, weil ich habe ja oft Leute hier in der Sendung, die sagen dann, meine Küche ist nur eine Ablagefläche. Ich habe noch nie gekocht.
3: Das kann ich nicht verstehen. Also ich bin auch ein krasser Besteller, muss ich sagen.
0: Mhm.
3: Ich bin auch ein Overorderer. Also da ist es schön, in der Partnerschaft zu sein, weil dann kann man ja gleich 5 Gerichte bestellen und von allem so ein bisschen naschen. Jetzt als Single bestelle ich mir 3 Gerichte, esse die dann aber auch halt.
0: Ja, dann ist ja gut. Ich bin ja jetzt so ein Sparsamkeits-Charlie geworden. Der Kühlschrank wird jetzt noch das und dann koche ich aus den Resten noch das.
3: Du
0: und jetzt essen wir noch
3: schon.
0: Das und so. Also das finde ich auch, das macht richtig Spaß. Es macht mir auch Spaß, irgendwo hinzufahren und dann den Kühlschrank nicht so wirklich voll zu machen, sondern nur so ein bisschen und dann wirklich gucken, dass man bis auf die letzte Minute mit den Sachen dann klarkommt und dann nicht was wegwerfen oder jemandem geben oder am Ende, manchmal nehme ich das dann auch alles wieder mit zurück. Da muss ich so über mich lachen.
3: Das
0: transportiere
3: ich auch.
0: Ich bin den Käse durch ganz Europa.
3: Ich nehme auch Sachen aus Südafrika mit. Wenn ich mir da dann irgendwas gekauft habe, das war wirklich, Norman guckte mich immer...
0: So eine Ananas, die man dann 3 Wochen mit sich rumträgt und dann schmeißt man sie in Brandenburg, schmeißt man sie in Wandlitz in die Mülltonne.
3: Was Frisches war es nicht, aber es war dann so irgendeine Pastasoße, die ich dann irgendwie nicht verkocht habe. Und dann Norman so, die willst du jetzt wirklich mit nach Berlin?
0: Nehme
3: ich so, ja, aber guck mal, das ist so eine Sorte, die gibt's ja bei uns nicht.
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0: Jochen Schropp und ich, wir sprechen gleich über eine ganz besondere Kette vom Juwelier, die er nie verschenkt hat. Und wir sprechen über Südafrika, seine zweite Heimat. Bis gleich.
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1: Ein paar Wolken hängen am Himmel, sonst bleibt es trocken. Und in der Nacht gibt's mal mehr, mal weniger Wolken bei Tiefstwerten zwischen 13 und 7 Grad. Morgen geht's wieder ziemlich sonnig weiter. Hier und da ziehen Wolken durch, aber es bleibt trocken. Und die Höchstwerte schaffen bis zu 30 Grad.
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1: Auf der A4 Dresden Richtung Chemnitz, bitte aufpassen, zwischen Wilsdruff und dem Dreieck Nossen ist ein Fahrzeug liegen geblieben und es sind Personen auf der Fahrbahn. Auf der A4 Dresden Richtung Görlitz hat es in Höhe Ohorn einen Unfall auf der linken Spur gegeben und es liegen Fahrzeugteile auf der Straße. Staus oder Blitzer einfach melden unter 0800 023 und 4x die 4.
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2: Ich wünsche euch ein entspanntes Wochenende. Schön, dass ihr da seid. Es war ja eine kurze Arbeitswoche für die meisten durch den 1. Mai. Und ich hoffe, ihr seid dementsprechend schon richtig schön entspannt. Wenn nicht, dann entspannen wir euch jetzt mit unserem heutigen Gast. Jochen Schropp ist nämlich bei mir. Und da kann ich euch sagen, der ist sehr gechillt. Es könnte natürlich auch daran liegen, dass er ein Haus in Kapstadt hat. Und wenn er uns davon erzählt, dann werde ich gleich richtig neidisch. Ich weiß nicht, wie es euch geht. Ihr könnt ja dranbleiben und euch ein bisschen Urlaubsfeeling von Jochen abholen. Bei uns gibt's jetzt erstmal Musik und dann geht's weiter mit unserem Gespräch.
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1: Hallöchen. Also es ist ja verrückt, was mein heutiger Gast alles macht. Er ist Schauspieler, er ist Moderator, er hat einen Podcast und er hat sogar auch schon ein Buch geschrieben.
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1: Wann ist denn immer deine Zeit, wann du in Südafrika bist?
3: Dezember, Januar. Also im Dezember wird es dann so langsam ruhig. So. Und dann finde ich eigentlich, Dezember ist auch die schönste Zeit dann, weil nach Weihnachten wird es dann halt immer relativ voll. Und im Januar habe ich dann auch noch nicht so viel zu tun. Beziehungsweise wenn dann mal so ein kleiner Job reinkommt, dann denke ich mir, nee, das ist jetzt meine Zeit. Also ich muss jetzt nicht, um irgendeine Burgerfiliale zu eröffnen, muss ich jetzt auch nicht zurückfliegen.
1: Nein. Dann bist du 10 Monate nicht da und das Ding steht 10 Monate leer?
3: Nee, ich vermiete das ja.
1: Ah, okay.
3: Ich vermiete das. Oh, das habe ich auch schon mal erzählt, als ich bei dir war. Und ja, ich sag dir, die Zahlen sind nach oben gegangen. Also ich mache damit nicht wirklich Geld, weil das Haus ist von 1870. Da muss schon immer...
1: Das heißt, es ist ein richtig schönes Haus.
3: Ja, so ein ganz altes, wirklich schönes viktorianisches Haus. Oh. Aber das ist natürlich... Also ich finde die Energie da so wahnsinnig toll. Das ist echt schön.
1: War das schwierig, ein Haus in Südafrika zu kaufen?
3: Ich habe da 2015 drin gewohnt. Nachdem ich, glaube ich, 4 Saisons probiert habe, da zu mieten. Das war immer ausgebucht. Dann habe ich da gewohnt und das gehörte einer deutschen Familie. Und dann habe ich gesagt, wenn ihr das irgendwann verkaufen wollt, ruft ihr mich bitte an. 2 Jahre später haben sie mich angerufen.
1: Das gibt's ja nicht.
3: Und dann lief das über Notar und bla bla bla. Also ich musste da jetzt mich wenig reinlesen. Das Haus kam zu mir, aber ich finde, so sollte es ja eigentlich generell im Leben sein. Du bist bestimmt auch so impulsiv, oder?
1: Also ich habe dieses Haus in Südafrika gedreht und da habe ich mich in einen Kameramann verliebt. Da dachte ich wirklich, ich werde verrückt. Wenn der, sag ich mal, als wir uns dann morgens, leider nach nur 24 Stunden, die wir uns kannten, wenn der zu mir gesagt hätte, willst du nicht hier bleiben? Ich wäre da geblieben. Mich kannst du ganz schnell entflammen für irgendwas.
3: Ja.
1: Ich kann irgendwo hinfahren und sagen, das finde ich aber toll. Und dann fühle ich mich sofort in dieses Leben rein und entscheide das total schnell. Also ich bin jetzt keiner, der sich 35 Sachen irgendwie überlegt.
3: Ja, also 2 Sachen. Erstmal dieses Haus, ne? Die riefen mich an. Ich war auf dem Job in Frankfurt. Ich habe dann aus Frankfurt noch meinen Bankberater angerufen, weil ich natürlich jetzt nicht irgendwie das nötige Kleingeld direkt da liegen hatte. Hab dann einen Tag später, auch meine Wohnung in Berlin, ja. Auch, ich habe mir die Wohnung angeguckt. Eine Stunde später saß ich bei meinem Bankberater und habe die Finanzierung durchgesprochen.
1: Ja.
3: Und dann war ich ja jetzt auch in Kapstadt, habe jemanden kennengelernt, den ich ganz, ganz toll fand. Also war eine Katastrophe im Endeffekt. Aber ich fand ihn ganz, ganz toll. Der hatte mir erzählt, dass er irgendwie von so einer Kette mit so einem Anhänger träumt, bla bla bla. 3 Tage später saß ich bei einer Juwelierin und habe diese Kette irgendwie machen lassen, die ich ihm aber dann auch nicht geschenkt habe. Das hat er nicht verdient gehabt. Ich habe mir schon überlegt, wie kann ich mehr Zeit in Südafrika verbringen? Mhm. Der hat doch auch mal in Berlin gelebt. Der kann doch zu mir ziehen.
1: Ja.
3: Ich bin dann all
1: super.
3: In.
1: Ich finde, All-In ist eine ganz tolle Eigenschaft.
3: Man fliegt aber halt dann auch gerne mal All-In auf die Fresse.
1: Ja, dann machst du halt wieder All-Out, ehrlich gesagt. Ja. Weißt du, weil das nämlich auch geht.
3: Wir sind Problemlöser.
1: Oh, ich liebe Probleme zu lösen.
3: Du gibst ja auch viel von dir. Das muss man ja auch sagen. Wir sind ja beides Menschen, die viel auch rausgeben. Dann kann man sich auch selber belohnen.
1: Ja. Nee, also ich habe jetzt schon manchmal so das Gefühl, wenn ich dann so... Ich lerne zum Beispiel auch manchmal dann zu Hause zu sagen, kann mir mal jemand eine Decke bringen oder kannst du mir mal kurz die, keine Ahnung, irgendwie einen Tee machen oder so. Das kann ich schwer. Also ich kann auch schwer jemandem dabei zugucken, wie er das Abendessen macht. Weil ich bin immer jemand, der denkt, ich muss das machen und ich schaffe das doch noch und so. Und
3: das ist aber auch das, also
1: ist auch so eine Frauensache, glaube
3: ich. Nee, ich habe das auch.
1: Okay.
3: Aber das Problem ist halt auch, dass man halt das Gegenüber dann total entmündigt und irgendwann wachst du dann morgens auf und denkst, jetzt hat er doch schon wieder irgendwie das und das nicht gemacht. Ja, weil ich es ja immer gemacht habe.
1: Mhm. Also, ja, was du kannst, machst du auch.
3: Bei uns war das immer so Urlaub planen oder sowas. Ja, Norman wollte immer sonst wohin fliegen und so. Und dann habe ich gesagt, aber dann plan's doch mal.
1: Mhm.
3: Und er wollte dann aber auch immer, dass wir das zusammen machen. Aber im Endeffekt habe ich es dann oft gemacht und war dann frustriert, dass ich wieder machen musste.
1: Aber ich
3: ziehe sowas natürlich dann auch an mich ran.
1: Mhm.
3: Nee, das Hotel geht nicht. Da müssen wir schon in das.
1: Mhm.
3: Oder so. Naja, gut, wie auch immer.
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1: Jochen Schropp erzählt uns gleich, dass er mehrmals mit Katy Perry zu tun hatte. Also so richtig privat. Weil die hat so Jochen zu ihm gesagt. Herr Jochen. Und dabei hat er sie eigentlich gar nicht mal so nett gefunden. Das soll er uns doch einfach mal selber erzählen. Bis gleich.
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1: Wir sind wieder zurück und heute sitzt mir ein Mann gegenüber, der seit über 20 Jahren vor der Kamera steht. Erfolgreich übrigens.
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1: Also bei mir ist es weniger ein Bestimmen wollen. Also ich bin überhaupt kein Kontrolletti oder so. Ich kann super gut abgeben. Aber bei mir ist es mehr so dieses, dass ich mich selbst dann als zu faul finde, wenn ich jetzt kurz auf dem Sofa. Und ich bin wirklich nicht faul. Aber ich denke dann, es schleicht sich bei mir ganz schnell so ein Gefühl ein. Geh doch mal jetzt dazu und hilf mal mit. Kannst doch jetzt hier nicht so rumliegen.
3: Naja, das
1: so.
3: Auf jeden
1: ich
3: Fall.
1: Ich bin wirklich kein Rumlieger.
3: Das
1: ja?
3: war nämlich auch mit diesem Typen in Südafrika. Ja? Also Gavin, mein bester Freund und ich, wir wohnten also zusammen und wir nennen ihn Horst. Horst war dann eben auch da. Horst war auch TikTok-süchtig, ich sag dir. Und dann liegt Horst auf dem Sofa die ganze Zeit am Handy.
1: Und hat gar kein Problem damit, dass ihr um ihn rumräumt.
3: Und Gavin und ich kochen da und irgendwann habe ich gesagt, kannst du mal vielleicht den Salat machen? Ja. Dann hat er irgendwie 3 Tomaten aufgeschnitten, hat sich wieder aufs Sofa gelegt. Ich so, nee Horst, hopp hopp.
1: Nee, das geht nicht. Der hat die Kette nicht verdient.
3: Der hat die Kette nicht verdient. Der hat auch mich nicht verdient.
1: Es gibt so Leute, die können das. Ich kenne auch so Leute, die liegen einfach und gucken dir dabei zu, wie du schwere Sachen auch an ihnen vorbeiträgst.
3: Ich habe ihn immer gefragt, ob er Einzelkind ist. War er nicht? Naja.
1: Nee, hast du gut entschieden. Nee, den Horst wollen wir nicht. So, ich hab noch ein paar Fragen von Hörerinnen und Hörern.
3: Ui.
1: Welchen Song hörst du gerne beim Autofahren?
3: Lustig, ich habe vorhin noch überlegt, ob du mich wohl nach einem Song fragen würdest. Ich nenne jetzt ein Lied, ich nenne jetzt erstmal ein Lied, was jeder kennt. Ich liebe sie nicht als Mensch, aber ich liebe Katy Perry musikalisch.
1: Ja.
3: Ich weiß nicht, das ist für mich, Teenage Dream ist für mich ein Lied, das könnte ich irgendwie immer hören.
1: Und warum liebst du sie nicht als Mensch?
3: Ach, ich habe mal ihren Stylisten gedatet eine Zeit lang, so ein halbes Jahr. Und ich habe sie vielleicht das ein oder andere Mal erlebt.
1: Okay.
3: Und sie war nicht so sympathisch. Wobei sie einmal sagte, da war sie noch mit Russell Brand zusammen, sagte sie, you smell so good, what is it? Und dann war ich natürlich wieder schockverliebt in sie, weil sie Russell Brand das Parfum kaufen wollte.
1: Ja, das finde ich natürlich
3: ja,
1: auch
3: ist,
1: toll.
3: Ne?
1: Aber da bist
3: ja
1: du auch, da lässt du dich jetzt ein bisschen einfangen von der Prominenz.
3: Ja, total, das stimmt.
1: Aber ich finde, die
3: wirkt ist so glatt.
1: Auf mich auch nicht so sympathisch, muss ich sagen. Aber jetzt ist die mit dem geilen Justin Trudeau zusammen. Finde ich ganz gut, glaube ich.
3: Den würde ich auch nicht von der Yacht stoßen.
1: Nee. Der bringt einiges mit,
3: aber
1: oder?
3: Der hat bestimmt
1: der kommt aus einer guten Familie.
3: Ja, aber der trägt Mokassins. Und da sind wir dann schon wieder raus.
1: Nee, also ich fürchte, zum
3: oder
1: Thema Mokassins kann ich mich nicht so weit aus dem Fenster lehnen, würde ich jetzt
3: trägst
1: mal sagen.
3: Trägst du gerade welche?
1: Nee, aber ich kenne, glaube ich, Leute, die welche tragen, um ehrlich zu sein. Ich glaube, ich kenne nur Leute, die Mokassins tragen. Aber ich gucke jetzt gerade, aber mir wurde die ganze Zeit gesagt, Love Story.
3: Oh.
1: Wir reden über John F. Kennedy Jr. und Carolyn Bessette.
3: Genau, es ist eine Disney, eine Hulu-Serie.
1: Habe ich
3: es
1: natürlich
3: ist nicht bei Netflix.
1: Irgendwie nicht. Jetzt kriege ich aber die ganze Zeit bei Instagram die Fotos von dem zugespielt und ganz ehrlich,
3: ist der nicht hot?
1: Ich würde noch mal mich 30 Jahre zurück versetzen lassen und dann würde ich nach New York ziehen, nach Tribeca und da würde ich vor dieser grauen Eisentür, würde ich mich einfach hinlegen und warten, dass
3: und alles,
1: dass er
3: was
1: rauskommt.
3: Du machen musst, weil so ist es in der Serie abgebildet, ist ab und zu lassiv auf deine Lippe beißen.
1: Das
3: und dein wallendes blondes Haar. Sexy. Und dein wallendes blondes Haar einfach immer nach links und rechts schmeißen und dann hättest du ihn bekommen.
1: Der war so, also wie der mit diesem umgekehrten Baseballcap und dann immer diesen kurzen Hosen und diese sportlichen Beine und der hat eben so eine Brustbehaarung wie du. Da muss ich jetzt mal wirklich sagen. Also du bist jetzt da nicht so weit weg. Der würde uns gefallen,
3: der
1: oder?
3: Der würde uns sehr gefallen.
1: Okay.
3: Wenn ihr so ausseht, dann dürft ihr euch melden. Bei uns
1: aber
3: beiden.
1: Aber erstmal bei mir.
3: Ja.
1: Ich sortiere vor.
3: Genau.
1: And what is left I give to
3: that's
1: you.
3: That's okay, that's okay.
1: Ja gut, da haben wir doch alles geklärt.
3: Ja, perfekt. Ich danke dir. Können wir jetzt essen?
1: Jetzt können wir in Ruhe essen.
3: Herrlich.
1: Jochen Schropp war heute hier bei den Waffeln einer Frau und ist überhaupt nicht zum Essen gekommen, aber das holen wir jetzt nach. Vielen Dank, Jochen, dass du da warst.
3: Ich danke dir.
1: Tschüss. Also ich nehme jetzt erstmal alle Bewertungen an mich, ja, und werde sie dann nach bestem Wissen und Gewissen sortieren. Jochen Schropp darf jetzt in Ruhe seine Waffeln essen, finde ich, das hat er sich verdient. Und wenn was dabei ist, dann leite ich die Bewerbung natürlich jederzeit an ihn weiter. Wenn ihr jetzt sagt, ach, ich will mich einerseits bewerben, andererseits würde ich einfach das Gespräch aber auch gerne nochmal hören, gar kein Problem, dann könnt ihr das machen. Ihr geht einfach in die Mehr PSR-App, da gibt es das ganze Gespräch nochmal als Podcast. Und aufs nächste Wochenende, da könnt ihr euch jetzt schon freuen. Ich habe nämlich Thorsten Schorn bei mir im Studio. Der ist ja der Kommentator des ESCs in Deutschland und die Stimme von Shopping Queen und überhaupt ein ganz wunderbarer Kollege. Ich freue mich, mal ein bisschen mehr von ihm zu erfahren und ihr hoffentlich auch. Schaltet ein. Ich freue mich auf euch.
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2: Kurz vor 10. Ich bin André Glatzel. Guten Abend. In Berlin bleibt man gelassen angesichts der Ankündigung, dass die Amerikaner 5000 Soldaten aus Deutschland abziehen wollen. Was sagt denn Verteidigungsminister Pistorius zu dem Teilabzug, Laura König?
3: Verteidigungsminister Pistorius sagt, eine gewisse Truppenreduzierung sei ohnehin erwartet worden. Die Rede sei jetzt von 5000 der insgesamt fast 40.000 bei uns stationierten Soldatinnen und Soldaten. Deutschland ist ja auch für die Amis wichtig. Der Luftwaffenstützpunkt Ramstein ist Knotenpunkt für die Einsätze im Nahen Osten. In Stuttgart ist das US-Regionalkommando für Europa und Afrika. Die US-Armee unterhält aktuell rund 20 Einrichtungen in Deutschland, vor allem im Süden und Südwesten.
2: In den kommenden Wochen soll es auf dem Tisch liegen, das Konzept für eine Steuerreform. Das kündigte Finanzminister Lars Klingbeil in der Süddeutschen an. Er will kleine und mittlere Einkommen entlasten und Spitzenverdiener mit sechsstelligen Gehältern stärker zur Kasse bitten. Mit dem Frühlingswetter steigt das Infektionsrisiko durch Zecken. Wer im Grünen unterwegs ist, sollte körperbedeckende Kleidung tragen und sich hinterher gründlich absuchen. 160 Borreliose-Fälle sind im Freistaat dieses Jahr schon gemeldet worden. Im Gegensatz zu FSME gibt es dagegen keine Impfung. Barmer-Chefin Claudia Beutmann rät:
4: Wenn sich um die Einstichstelle herum eine ringförmige Rötung entwickelt und die sich auch ausbreitet, und wenn im Zusammenhang damit dann auch grippeähnliche Beschwerden wie Fieber, Kopf- oder Gliederschmerzen auftreten, dann sollte das ärztlich abgeklärt werden.
2: In der Bundesliga hat RB Leipzig eine Auswärtsniederlage kassiert. Nach dem 1:4 in Leverkusen bleibt RB aber auf Tabellenrang 3 und hat die Champions League-Qualifikation weiter in eigener Hand. Außerdem spielten Bayern München Heidenheim 3:3, Frankfurt HSV 1:2, Bremen Augsburg 1:3, Union Berlin, Köln 2:2 und Hoffenheim Stuttgart 3:3. In der zweiten Bundesliga hat Dynamo Dresden zu Hause gewonnen. Gegen Kaiserslautern setzte Dynamo sich mit 1:0 durch. Der Sieg verschafft den Dresdnern 38 Punkte und ein gutes Polster auf die Abstiegsplätze. Formel-1-Weltmeister Lando Norris hat den Sprint beim Großen Preis in Miami gewonnen. Er siegte vor seinem Teamkollegen Oscar Piastri. Nico Hülkenberg musste aufgeben, nachdem sein Auto Feuer gefangen hatte. Radio PSR, neue Nachrichten wieder in einer halben Stunde.
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5: Ein paar Wolken hängen am Himmel, sonst bleibt es trocken. Und in der Nacht gibt's mal mehr, mal weniger Wolken bei Tiefstwerten zwischen 13 und 7 Grad. Morgen geht's wieder ziemlich sonnig weiter. Hier und da ziehen Wolken durch, aber es bleibt trocken. Und die Höchstwerte schaffen bis zu 30 Grad.
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5: Auf der A4 Dresden Richtung Chemnitz. Bitte aufpassen, zwischen Wilsdruff und dem Dreieck Nossen ist ein Fahrzeug liegen geblieben und es sind Personen auf der Fahrbahn. Staus oder Blitzer einfach melden unter 0800 023 und 4x die 4.

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1: Kurz vor 11:30. Ich bin André Glatzel. Guten Abend. In Berlin bleibt man gelassen angesichts der Ankündigung, dass die Amerikaner 5000 Soldaten aus Deutschland abziehen wollen. Verteidigungsminister Pistorius sagte, eine gewisse Truppenreduzierung sei ohnehin erwartet worden. Die Rede sei jetzt von 5000 der insgesamt fast 40.000 bei uns stationierten Soldatinnen und Soldaten. Die intensive militärische Kooperation mit den USA gehe weiter. Pistorius stellte aber auch nochmal klar, die europäischen NATO-Staaten müssten mehr Verantwortung für unsere Sicherheit übernehmen. Deutschland sei hier auf einem guten Weg. 6 Wochen nach der Landtagswahl haben die Parteitage von CDU und SPD in Rheinland-Pfalz grünes Licht für das neue Regierungsbündnis gegeben. Mitte Mai kommt der neue Landtag zu seiner konstituierenden Sitzung zusammen. Der CDU-Mann Gordon Schnieder soll dann zum neuen Ministerpräsidenten gewählt werden. Das Frühlingswetter lockt viele Sachsen ins Grüne. Damit steigt auch das Infektionsrisiko durch Zecken. Mehr als 160 Borreliose-Fälle sind im Freistaat dieses Jahr schon erfasst worden. Im Gegensatz zu FSME gibt es dagegen noch keine Impfung. Bei einem roten Ring um den Zeckenstich sollte man zügig zum Arzt gehen. Weiter rät Claudia Beutmann von der Barmer Krankenkasse.
2: Vorbeugen kann man letztlich nur mit Achtsamkeit und mit geschlossenem Schuhwerk, mit heller Kleidung und mit möglichst langen Hosen und langärmeligen T-Shirts, sowie mit einer Impfung gegen FSME.
1: Der Buckelwal, der wochenlang erst vor Timmendorfer Strand und dann vor der Insel Pöhl festsaß, schwimmt jetzt in der Nordsee. Er wurde vor der Nordspitze Dänemarks freigesetzt. Aktuell sind noch keine Trackerdaten bekannt. Dazu sagte der Walforscher Jan-Olef Meinecke bei Welt-TV.
3: Das ist jetzt nicht ganz ungewöhnlich, wenn er mit höherer Geschwindigkeit schwimmt und vor allen Dingen auch nur kurz auftaucht. Dann wird es keine Signale geben. Das dauert manchmal Tage, bis es eine gute Verbindung zwischen Satellit und dem Tag gibt.
1: RB Leipzig hat in der Bundesliga den ersten Matchball für die Champions League Quali vergeben. In Leverkusen unterlag RB 1:4. Leipzig bleibt dennoch auf Tabellenplatz 3. Die weiteren Ergebnisse: Bayern München Heidenheim 3:3, Frankfurt HSV 1:2, Bremen Augsburg 1:3, Union Berlin Köln 2:2 und Hoffenheim Stuttgart 3:3. Dynamo Dresden hat in der zweiten Bundesliga einen großen Schritt in Richtung Klassenerhalt gemacht. Dynamo siegte zu Hause mit 1:0 gegen Kaiserslautern. Dresden hat jetzt 38 Punkte und einen ordentlichen Vorsprung zu den Abstiegsrängen. Radio PSR, neue Nachrichten wieder in einer halben Stunde.
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4: Ein paar Wolken hängen am Himmel, sonst bleibt es trocken. Und in der Nacht gibt's mal mehr, mal weniger Wolken bei Tiefstwerten zwischen 13 und 7 Grad. Morgen geht's wieder ziemlich sonnig weiter. Hier und da ziehen Wolken durch, aber es bleibt trocken. Und die Höchstwerte schaffen bis zu 30 Grad.
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4: Auf der A14 Leipzig Richtung Nossen. Achtung, zwischen Döbeln Ost und Nossen Nord liegt ein totes Tier auf der Straße. In Chemnitz auf der Stolberger Straße zwischen Goetheplatz und Heidenstraße hat es einen Unfall gegeben. Hier ist für beide Richtungen abwechselnd nur eine Spur frei. Und auf der B2 Gera Richtung Leipzig, in der Auffahrt Coburger Straße ist ein Fahrzeug liegen geblieben und es ist Öl ausgelaufen. Staus oder Blitzer einfach melden unter 0800 023 und 4x die 4.
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4: Kurz vor 12. Ich bin André Glatzel. Guten Abend. In Berlin bleibt man gelassen angesichts der Ankündigung, dass die Amerikaner 5000 Soldaten aus Deutschland abziehen wollen. Was sagt denn Verteidigungsminister Pistorius zu dem Teilabzug, Laura König?
5: Verteidigungsminister Pistorius sagt, eine gewisse Truppenreduzierung sei ohnehin erwartet worden. Die Rede sei jetzt von 5000 der insgesamt fast 40.000 bei uns stationierten Soldatinnen und Soldaten. Deutschland ist ja auch für die Amis wichtig. Der Luftwaffenstützpunkt Ramstein ist Knotenpunkt für die Einsätze im Nahen Osten. In Stuttgart ist das US-Regionalkommando für Europa und Afrika. Die US-Armee unterhält aktuell rund 20 Einrichtungen in Deutschland, vor allem im Süden und Südwesten.
4: Die Vorsitzende der Wirtschaftsweisen, Monika Schnitzer, warnt vor weiteren staatlichen Rabattaktionen wie dem Tankrabatt. Der Augsburger Allgemeinen sagte sie, sie sehe schon mit Beginn der Sommerferien die nächste Diskussion aufziehen, weil Kerosin knapper und teurer wird. Dann könne eben nicht mehr so viel geflogen werden, so Schnitzer. Mehr als 160 Borreliose-Fälle sind in Sachsen dieses Jahr schon registriert worden. Die Barmer mahnt deshalb Vorsicht bei Zeckenstichen an. Während es gegen FSME eine Impfung gibt, ist bei Borreliose schnelles Handeln gefragt. Bildet sich ein roter Ring um den Zeckenstich, sollte man zügig zum Arzt gehen. Barmer-Chefin Claudia Beutmann.
6: Der Frühling nimmt Schwung auf, die Outdoor-Saison beginnt. Wir vertun uns im Freien bei der Gartenarbeit, bewegen uns draußen und tragen auch leichtere Kleidung. Und deshalb steigt erfahrungsgemäß auch die Zahl der Stiche.
4: Der Buckelwal ist weiter in der Nordsee unterwegs. Das Tier wurde aus dem Lastkahn befreit und habe sich zumindest anfangs auch in die richtige Richtung bewegt. Laut der Geldgeberin der privaten Retter, Walter Mommert, soll der Kurs nun über einen Peilsender weiter verfolgt werden. In der Bundesliga hat RB Leipzig eine Auswärtsniederlage kassiert. Nach dem 1:4 in Leverkusen bleibt RB aber auf Tabellenrang 3 und hat die Champions League-Qualifikation weiter in eigener Hand. Außerdem spielten Bayern München Heidenheim 3:3, Frankfurter HSV 1:2, Bremen Augsburg 1:3, Union Berlin Köln 2:2 und Hoffenheim Stuttgart 3:3. In der zweiten Bundesliga hat Dynamo Dresden zu Hause gewonnen. Gegen Kaiserslautern setzte Dynamo sich mit 1:0 durch. Der Sieg verschafft den Dresdnern 38 Punkte und ein gutes Polster auf die Abstiegsplätze. Radio PSR, neue Nachrichten wieder in einer halben Stunde.
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7: Ein paar Wolken hängen am Himmel, sonst bleibt es trocken. Und in der Nacht gibt's mal mehr, mal weniger Wolken bei Tiefstwerten zwischen 13 und 7 Grad. Morgen geht's wieder ziemlich sonnig weiter. Hier und da ziehen Wolken durch, aber es bleibt trocken. Und die Höchstwerte schaffen bis zu 30 Grad.
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7: Auf der A72 Leipzig Richtung Chemnitz. Bitte aufpassen, in der Abfahrt Chemnitz-Röhrsdorf hat es einen Unfall gegeben. In Chemnitz auf der Stolberger Straße zwischen Goetheplatz und Heidenstraße hat es einen Unfall gegeben. Hier ist für beide Richtungen abwechselnd nur eine Spur frei. Staus oder Blitzer einfach melden unter 0800 023 und 4x4.

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4: Kurz vor 12:30. Ich bin André Glatzel. In Berlin bleibt man gelassen angesichts der Ankündigung, dass die Amerikaner 5000 Soldaten aus Deutschland abziehen wollen. Was sagt denn Verteidigungsminister Pistorius zu dem Teilabzug, Laura König?
5: Verteidigungsminister Pistorius sagt, eine gewisse Truppenreduzierung sei ohnehin erwartet worden. Die Rede sei jetzt von 5000 der insgesamt fast 40.000 bei uns stationierten Soldatinnen und Soldaten. Deutschland ist ja auch für die Amis wichtig. Der Luftwaffenstützpunkt Ramstein ist Knotenpunkt für die Einsätze im Nahen Osten. In Stuttgart ist das US-Regionalkommando für Europa und Afrika. Die US-Armee unterhält aktuell rund 20 Einrichtungen in Deutschland, vor allem im Süden und Südwesten.
4: Die Vorsitzende der Wirtschaftsweisen, Monika Schnitzer, warnt vor weiteren staatlichen Rabattaktionen wie dem Tankrabatt. Der Augsburger Allgemeinen sagte sie, sie sehe schon mit Beginn der Sommerferien die nächste Diskussion aufziehen, weil Kerosin knapper und teurer wird. Dann könne eben nicht mehr so viel geflogen werden, so Schnitzer. Mehr als 160 Borreliose-Fälle sind in Sachsen dieses Jahr schon registriert worden. Die Barmer mahnt deshalb Vorsicht bei Zeckenstichen an. Während es gegen FSME eine Impfung gibt, ist bei Borreliose schnelles Handeln gefragt. Bildet sich ein roter Ring um den Zeckenstich, sollte man zügig zum Arzt gehen. Barmer-Chefin Claudia Beutmann.
6: Der Frühling nimmt Schwung auf, die Outdoor-Saison beginnt. Wir vertun uns im Freien bei der Gartenarbeit, bewegen uns draußen und tragen auch leichtere Kleidung. Und deshalb steigt erfahrungsgemäß auch die Zahl der Stiche.
4: Der Buckelwal ist weiter in der Nordsee unterwegs. Das Tier wurde aus dem Lastkahn befreit und habe sich zumindest anfangs auch in die richtige Richtung bewegt. Laut der Geldgeberin der privaten Retter, Walter Mommert, soll der Kurs nun über einen Peilsender weiter verfolgt werden. In der Bundesliga hat RB Leipzig eine Auswärtsniederlage kassiert. Nach dem 1:4 in Leverkusen bleibt RB aber auf Tabellenrang 3 und hat die Champions-League-Qualifikation weiter in eigener Hand. Außerdem spielten Bayern München Heidenheim 3:3, Frankfurt HSV 1:2, Bremen Augsburg 1:3, Union Berlin Köln 2:2 und Hoffenheim Stuttgart 3:3. In der zweiten Bundesliga hat Dynamo Dresden zu Hause gewonnen. Gegen Kaiserslautern setzte Dynamo sich mit 1:0 durch. Der Sieg verschafft den Dresdnern 38 Punkte und ein gutes Polster auf die Abstiegsplätze. Radio PSR, neue Nachrichten wieder in einer halben Stunde.
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7: Meist ist es gerade trocken und nur locker bewölkt. Dazu liegen die Temperaturen aktuell zwischen 13 und 7 Grad. Heute bleibt's dann erstmal sonnig und warm. Am späteren Tag kommen ein paar Wolken dazu, Regen ist aber nicht drin. Die Höchstwerte landen bei 25 bis 28 Grad.
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7: Auf der A72 Leipzig Richtung Chemnitz. Bitte aufpassen, die Ausfahrt Chemnitz-Röhrsdorf ist nach einem Unfall blockiert. In Chemnitz hat es auf der Stolberger Straße zwischen dem Goetheplatz und der Heidenstraße einen Unfall gegeben. Hier ist in beiden Richtungen abwechselnd nur eine Spur frei. Staus oder Blitzer einfach melden unter 0800 023 und 4 mal die 4.

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3: Kurz vor eins. Ich bin André Glatzel. Die Bundesregierung hat gelassen auf den angekündigten US-Truppenabzug reagiert. Verteidigungsminister Pistorius sagte, eine gewisse Truppenreduzierung sei ohnehin erwartet worden. Innerhalb eines Jahres sollen 5000 US-Soldaten Deutschland verlassen. Die EU will sich Trumps neue Zolldrohung nicht gefallen lassen. Man halte sich alle Optionen offen, heißt es. Philipp Nitzig berichtet.
4: Sollte Trump seine Ankündigung wahrmachen und die Zölle auf Autos aus der EU tatsächlich auf 25% erhöhen, drohen Gegenmaßnahmen. Das stellte die EU klar. Vorwürfe, man halte sich nicht an das vereinbarte Handelsabkommen, weist Europa zurück. Die EU und die USA hatten im vorigen Sommer eigentlich vereinbart, dass die Amerikaner auf Autos und Lkw aus der EU 15% Zoll erheben. US-Präsident Trump drohte nun mit 25%.
3: Die Barmer warnen vor der Gefahr durch Zecken im Freistaat. Über 160 Borreliose-Fälle sind dieses Jahr schon bei uns erfasst worden. Auch FSME können Zecken übertragen, dagegen gibt's aber eine Impfung. Barmer-Chefin Claudia Beutmann.
5: Besonders aufpassen sollten Menschen, die viel draußen sind, beim Wandern, beim Gärtnern oder beim Arbeiten im Grün. Und natürlich besonders Kinder. Und das vergessen wir gern, auch Menschen mit Haustieren wie Katzen oder auch Hunden. Denn indem sie draußen unterwegs sind in der Natur, können sie die kleinen Blutzecken auch in die Wohnung bringen und damit letztendlich auch auf Menschen übertragen.
3: Bildet sich ein roter Ring um den Stich, sollte man zügig zum Arzt gehen. Der Buckelwal, der wochenlang erst vor Timmendorfer Strand und dann vor der Insel Pöhl festsaß, schwimmt jetzt in der Nordsee. Er wurde vor der Nordspitze Dänemarks freigesetzt. Aktuell sind noch keine Tracker-Daten bekannt. Dazu sagte der Walforscher Jan-Olef Meinecke bei Welt TV.
6: Das ist jetzt nicht ganz ungewöhnlich. Wenn er mit höherer Geschwindigkeit schwimmt und vor allen Dingen auch nur kurz auftaucht, dann wird es keine Signale geben. Das dauert manchmal Tage, bis es eine gute Verbindung zwischen Satellit und dem Tag gibt.
3: RB Leipzig hat in der Bundesliga den ersten Matchball für die Champions League Quali vergeben. In Leverkusen unterlag RB 1:4. Leipzig bleibt dennoch auf Tabellenplatz 3. Die weiteren Ergebnisse: Bayern München, Heidenheim 3:3, Frankfurt HSV 1:2, Bremen Augsburg 1:3, Union Berlin, Köln 2:2 und Hoffenheim Stuttgart 3:3. Dynamo Dresden hat in der zweiten Bundesliga einen großen Schritt in Richtung Klassenerhalt gemacht. Dynamo siegte zu Hause mit 1:0 gegen Kaiserslautern. Dresden hat jetzt 38 Punkte und einen ordentlichen Vorsprung zu den Abstiegsrängen. Radio PSR, neue Nachrichten wieder in einer halben Stunde.
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7: Meist ist es gerade trocken und nur locker bewölkt. Dazu liegen die Temperaturen aktuell zwischen 13 und 7 Grad. Heute bleibt es dann erstmal sonnig und warm. Am späteren Tag kommen ein paar Wolken dazu, Regen ist aber nicht drin. Die Höchstwerte landen bei 25 bis 28 Grad.
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7: In Chemnitz hat es auf der Stolberger Straße zwischen dem Goetheplatz und der Heidenstraße einen Unfall gegeben. Hier ist in beiden Richtungen abwechselnd nur eine Spur frei. Staus oder Blitzer einfach melden unter 0800 023 und 4x die 4.

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1: Kurz vor 13:30. Ich bin André Glatzel. Die Bundesregierung hat gelassen auf den angekündigten US-Truppenabzug reagiert. Verteidigungsminister Pistorius sagte, eine gewisse Truppenreduzierung sei ohnehin erwartet worden. Innerhalb eines Jahres sollen 5000 US-Soldaten Deutschland verlassen. Die EU will sich Trumps neue Zolldrohung nicht gefallen lassen. Man halte sich alle Optionen offen, heißt es. Philipp Nitzig berichtet.
2: Sollte Trump seine Ankündigung wahrmachen und die Zölle auf Autos aus der EU tatsächlich auf 25% erhöhen, drohen Gegenmaßnahmen. Das stellte die EU klar. Vorwürfe, man halte sich nicht an das vereinbarte Handelsabkommen, weist Europa zurück. Die EU und die USA hatten im vorigen Sommer eigentlich vereinbart, dass die Amerikaner auf Autos und Lkw aus der EU 15% Zoll erheben. US-Präsident Trump drohte nun mit 25%.
1: Die Barmer warnt vor der Gefahr durch Zecken im Freistaat. Über 160 Borreliose-Fälle sind dieses Jahr schon bei uns erfasst worden. Auch FSME können Zecken übertragen, dagegen gibt's aber eine Impfung. Barmer Chefin Claudia Beutmann.
3: Besonders aufpassen sollten Menschen, die viel draußen sind, beim Wandern, beim Gärtnern oder beim Arbeiten im Grün. Und natürlich besonders Kinder. Und das vergessen wir gern, auch Menschen mit Haustieren wie Katzen oder auch Hunden. Denn indem sie draußen unterwegs sind in der Natur, können sie die kleinen Blutzecken auch in die Wohnung bringen und damit letztendlich auch auf Menschen übertragen.
1: Bildet sich ein roter Ring um den Stich, sollte man zügig zum Arzt gehen. Der Buckelwal, der wochenlang erst vor Timmendorfer Strand und dann vor der Insel Pöhl festsaß, schwimmt jetzt in der Nordsee. Er wurde vor der Nordspitze Dänemarks freigesetzt. Aktuell sind noch keine Tracker-Daten bekannt. Dazu sagte der Walforscher Jan-Ulef Meinecke bei Welt-TV.
4: Das ist jetzt nicht ganz ungewöhnlich. Wenn er mit höherer Geschwindigkeit schwimmt und vor allen Dingen auch nur kurz auftaucht, dann wird es keine Signale geben. Das dauert manchmal Tage, bis es eine gute Verbindung zwischen Satellit und dem Tag gibt.
1: RB Leipzig hat in der Bundesliga den ersten Matchball für die Champions League Quali vergeben. In Leverkusen unterlag RB 1:4. Leipzig bleibt dennoch auf Tabellenplatz 3. Die weiteren Ergebnisse: Bayern München, Heidenheim 3:3, Frankfurt HSV 1:2, Bremen Augsburg 1:3, Union Berlin, Köln 2:2 und Hoffenheim Stuttgart 3:3. Dynamo Dresden hat in der zweiten Bundesliga einen großen Schritt in Richtung Klassenerhalt gemacht. Dynamo siegte zu Hause mit 1:0 gegen Kaiserslautern. Dresden hat jetzt 38 Punkte und einen ordentlichen Vorsprung zu den Abstiegsrängen. Radio PSR, neue Nachrichten wieder in einer halben Stunde.
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5: Meist ist es gerade trocken und nur locker bewölkt. Dazu liegen die Temperaturen aktuell zwischen 13 und 7 Grad. Heute bleibt es dann erstmal sonnig und warm. Am späteren Tag kommen ein paar Wolken dazu, Regen ist aber nicht drin. Die Höchstwerte landen bei 25 bis 28 Grad.
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5: Nichts los auf den Straßen, überall freie Fahrt. Staus oder Blitzer einfach melden unter 0800 023 und 4x die 4.

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5: Kurz vor zwei. Ich bin André Glatzel. In Berlin bleibt man gelassen angesichts der Ankündigung, dass die Amerikaner 5000 Soldaten aus Deutschland abziehen wollen. Was sagt denn Verteidigungsminister Pistorius zu dem Teilabzug, Laura König?
6: Verteidigungsminister Pistorius sagt, eine gewisse Truppenreduzierung sei ohnehin erwartet worden. Die Rede sei jetzt von 5000 der insgesamt fast 40.000 bei uns stationierten Soldatinnen und Soldaten. Deutschland ist ja auch für die Amis wichtig. Der Luftwaffenstützpunkt Ramstein ist Knotenpunkt für die Einsätze im Nahen Osten. In Stuttgart ist das US-Regionalkommando für Europa und Afrika. Die US-Armee unterhält aktuell rund 20 Einrichtungen in Deutschland, vor allem im Süden und Südwesten.
5: Sollte Trump seine Androhung wahrmachen und die Zölle auf Autos aus der EU tatsächlich auf 25% erhöhen, drohen Gegenmaßnahmen. Das stellte die EU klar. Man halte sich alle Optionen offen. Vorwürfe, man halte sich nicht an das vereinbarte Handelsabkommen, weist Europa zurück. Mit dem Frühlingswetter steigt das Infektionsrisiko durch Zecken. Wer im Grünen unterwegs ist, sollte körperbedeckende Kleidung tragen und sich hinterher gründlich absuchen. 160 Borreliose-Fälle sind im Freistaat dieses Jahr schon gemeldet worden. Im Gegensatz zu FSME gibt es dagegen keine Impfung. Barmer-Chefin Claudia Beutmann rät:
7: Wenn sich um die Einstichstelle herum eine ringförmige Rötung entwickelt und die sich auch ausbreitet, und wenn im Zusammenhang damit dann auch grippeähnliche Beschwerden wie Fieber, Kopf- oder Gliederschmerzen auftreten, dann sollte das ärztlich abgeklärt werden.
5: Der Buckelwal ist weiter in der Nordsee unterwegs. Das Tier wurde aus dem Lastkahn befreit und habe sich zumindest anfangs auch in die richtige Richtung bewegt. Laut der Geldgeberin der privaten Retter, Walter Mommert, soll der Kurs nun über einen Peilsender weiter verfolgt werden. In der Bundesliga hat RB Leipzig eine Auswärtsniederlage kassiert. Nach dem 1:4 in Leverkusen bleibt RB aber auf Tabellenrang 3 und hat die Champions-League-Qualifikation weiter in eigener Hand. Außerdem spielten Bayern München Heidenheim 3:3, Frankfurt HSV 1:2, Bremen Augsburg 1:3, Union Berlin Köln 2:2 und Hoffenheim Stuttgart 3:3. In der zweiten Bundesliga hat Dynamo Dresden zu Hause gewonnen. Gegen Kaiserslautern setzte Dynamo sich mit 1:0 durch. Der Sieg verschafft den Dresdnern 38 Punkte und ein gutes Polster auf die Abstiegsplätze. Radio PSR, neue Nachrichten wieder in einer halben Stunde.
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8: Meist ist es gerade trocken und nur locker bewölkt. Dazu liegen die Temperaturen aktuell zwischen 13 und 7 Grad. Heute bleibt es dann erstmal sonnig und warm. Am späteren Tag kommen ein paar Wolken dazu, Regen ist aber nicht drin. Die Höchstwerte landen bei 25 bis 28 Grad.
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8: Im Moment ist alles frei auf den Straßen bei uns in Sachsen. Es gibt keine Staus. Staus oder Blitzer einfach melden unter 0800 023 und 4 mal die 4.